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1: Es gibt nur wenige Momente im Leben, an denen wir bewusste Entscheidungen fällen. Die meisten Ereignisse rasen unverhofft wie ein Komet auf uns zu. Genau dann wünsche ich Ihnen eine schützende Hand und die Gewissheit, völlig richtig gehandelt zu haben.
2: Und jetzt auf Polnisch. 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
3: Ich bin Tine Klimach. Heute läuft der gesetzliche Rahmen für Trumps globale Zölle aus. Und nun hat er eine neue Grundlage für Zölle gefunden. Wegen angeblich unzureichender Maßnahmen gegen Zwangsarbeit hat die US-Regierung auf Importe von 60 Handelspartnern einen Zoll von 10 bzw. 12,5% angekündigt. Darunter fallen auch bestimmte Produkte aus der Europäischen Union. Bundeskanzler Friedrich Merz schnürt nach dem Rücktritt von Fraktionschef Jens Spahn ein großes Personalpaket. Nach Informationen der Deutschen Presseagentur sollen weitere Personalentscheidungen fallen. Gesundheitsministerin Nina Wagen soll unter anderem auf den Posten von Thorsten Frey im Kanzleramt wechseln.
4: Damit sieht es so aus, als ob der Wechsel von Kanzleramtschef Frey an die Fraktionsspitze der Union zu einem größeren Personalumbau führt. Frey soll nächste Woche zum Nachfolger von Jens Spahn gewählt werden. Dass Warken dafür ins Kanzleramt geht, ist nicht überraschend. Sie galt zuletzt als Wunschkandidatin von Friedrich Merz, der etwa ihre Rolle bei der Gesundheitsreform immer wieder lobte. Ihre Arbeit im Ministerium übernimmt dann wohl Carsten Linnemann. Der hatte schon nach der Bundestagswahl die Chance, ins Kabinett zu wechseln, blieb da aber noch lieber Generalsekretär. Aus Berlin, Thomas Brockt.
3: Im Südwesten Europas kämpft die Feuerwehr weiter gegen Waldbrände. Ein besonders großer wütet an der französischen Atlantikküste bei Bordeaux. Dort wurden inzwischen fast 20.000 Menschen vorsorglich evakuiert, die meisten von ihnen Urlauber.
5: Der Brand ist noch immer nicht unter Kontrolle und die Feuerwehr kämpft mit einem Großaufgebot gegen ein Wiederaufflammen des Feuers an verschiedenen Stellen, hieß es von den Behörden. Immerhin habe der Brand sich aber nicht in andere Bereiche verlagert. Mit Löschflugzeugen, hunderten Feuerwehrautos und Unterstützung aus anderen Regionen Frankreichs sind die Brandbekämpfer im Einsatz. Tausende evakuierte Urlauber, darunter auch etliche Deutsche, warten unterdessen in Ausweichquartieren darauf, wie es mit ihrem Urlaub weitergeht. Klarheit gibt es noch nicht. Aus Paris, Michael Evers.
3: Die vom Irankrieg wirtschaftlich schwer getroffene Metropole Dubai bietet Anwohnern Prämien im Wert von umgerechnet 700 Euro, wenn sie Besucher in die Stadt holen. Jeder Anwohner könne Vergünstigungen erhalten, etwa bei Hotelübernachtungen, Essen im Restaurant und Tickets für Sehenswürdigkeiten, heißt es auf der Tourismuswebseite Dubais. Örtlichen Berichten zufolge gingen in den ersten 48 Stunden des Programms mehr als 10.000 Bewerbungen ein.

0: 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Ein keltischer Segen der Iona-Community.
1: Der Segen des Schöpfers sei mit dir. Auf der Straße, auf der Reise. Er leite und er ermuntere dich. Der Segen des Sohnes sei mit dir. Wein und Wasser, Brot und Geschichten. Er versorge und fordere dich. Der Segen des Geistes sei mit dir. Wind und Feuer, Freude und Weisheit. Er berge dich und er wühle dich auf.

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1: Was wäre das Leben ohne Liebesverhältnisse? Verstumpft, öde, langweilig. Aber Verständnis und liebevoll beobachten, wie sich aus den flüchtigsten Begegnungen und Blicken etwas aufbaut, das dann stärker ist als der Tod. Oh, es gibt nur eines, das noch schöner ist, als es zu beobachten. Und das ist, es zu durchleben.
2: Und auf Polnisch. 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
3: Ich bin Tine Klimach. Die US-Regierung hat auf die Einfuhren von 60 Handelspartnern einen Zoll von 10 bzw. 12,5% angekündigt, wegen angeblich unzureichender Maßnahmen gegen Zwangsarbeit. Darunter fallen auch bestimmte Produkte aus der Europäischen Union.
4: Pünktlich mit Ablauf der Frist für die bisherigen globalen Zölle um 6 Uhr morgens deutscher Zeit setzt Trump die neuen Abgaben in Kraft. Diese Zölle nun sollen juristisch unanfechtbar sein, mit einer neuen und sehr abstrusen Begründung, angeblich unzureichenden Maßnahmen gegen Zwangsarbeit in vielen Ländern. Je nach Handelspartner werden Zölle von 10 bis 12,5% fällig. Die Europäische Union wird da gemeinsam mit Taiwan, Japan und der Schweiz genannt. Aus den USA, Tina Eck.
3: Nach dem Rücktritt von Jens Spahn als Unionsfraktionschef dreht Kanzler Merz am Personalkarussell. Nach dpa-Informationen soll Gesundheitsministerin Nina Waken auf den Posten von Thorsten Frey im Kanzleramt wechseln, der, wie bereits bekannt, Spahns Nachfolger antritt. Für sie soll CDU-Generalsekretär Carsten Lindemann Gesundheitsminister werden. Kanzler Merz wird die Entscheidungen voraussichtlich am Vormittag der Öffentlichkeit präsentieren. Die Teillegalisierung von Cannabis hat offensichtlich Folgen. Seit der Freigabe kamen mehr Menschen wegen der Droge in deutsche Krankenhäuser. Das schreiben Wissenschaftler im Fachjournal Deutsches Ärzteblatt International.
5: Die Wissenschaftler sehen mehr akute Vergiftungen durch Cannabis und mehr dadurch ausgelöste Psychosen. Allerdings sei der Anstieg moderat. Die Forscher diskutieren zwei mögliche Gründe. Erstens sei es denkbar, dass mehr Menschen Cannabis konsumieren. Wahrscheinlicher sei es allerdings, dass mehr Konsumenten auf hochpotentes medizinisches Cannabis umgestiegen sind. Das gibt es ziemlich leicht in Online-Apotheken zu kaufen. Die Regierung hat darauf schon reagiert und strengere Regeln für den Zugang zu medizinischem Cannabis auf den Weg gebracht. Thomas Bremser, Redaktion.
3: Der in einer Regensburger Bankfiliale getötete Mann war ein Mitarbeiter des Unternehmens. Man sei zutiefst bestürzt über den Verlust des Kollegen infolge dieses tragischen Unfalls, teilte die Hypovereinsbank am Abend mit. Ein 20-jähriger Deutscher soll mit einem Messer auf den Mitarbeiter in der Bank eingestochen haben, der später im Krankenhaus starb. Der mutmaßliche Täter soll heute dem Haftrichter vorgeführt werden.

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1: Heinrich von Kleist, sinnliche Freuden.
2: Es ist wohl gut, das Glück zuweilen durch den Genuss sinnlicher Freuden von Neuem zu beleben. Und man müsste wenigstens täglich ein gutes Gedicht lesen, ein schönes Gemälde sehen, ein sanftes Lied hören oder ein herzliches Wort mit einem Freund reden, um auch den schöneren, ich möchte sagen, den menschlicheren Teil unseres Wesens zu bilden.

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1: Möge Gott dich segnen, der Schöpfer, der unaufhörlich durch Veränderung wirkt. Der Christus, der kam, um unser Leben zu verändern. Der Heilige Geist, der durch die Welt weht und dich verändert. Gott segne dich, hier, jetzt und in alle Ewigkeit.
2: Und jetzt auf Polnisch. 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Duch Święty zmienia Ciebie. 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
3: Ich bin Tine Klimach. Bundesgesundheitsministerin Nina Wagen soll übereinstimmenden Medienberichten zufolge neue Kanzleramtschefin werden. Neuer Gesundheitsminister wird demnach CDU-Generalsekretär Carsten Lindemann. Offiziell bestätigt ist das noch nicht.
4: Damit sieht es so aus, als ob der Wechsel von Kanzleramtschef Frei an die Fraktionsspitze der Union zu einem größeren Personalumbau führt. Frei soll nächste Woche zum Nachfolger von Jens Spahn gewählt werden. Dass Wagen dafür ins Kanzleramt geht, ist nicht überraschend. Sie galt zuletzt als Wunschkandidatin von Friedrich Merz, der etwa ihre Rolle bei der Gesundheitsreform immer wieder lobte. Ihre Arbeit im Ministerium übernimmt dann wohl Carsten Linnemann. Der hatte schon nach der Bundestagswahl die Chance, ins Kabinett zu wechseln, blieb da aber noch lieber Generalsekretär. Aus Berlin, Thomas Brockt.
3: Die weltweiten 10%igen Zölle laufen heute aus. Nun legt US-Präsident Trump nach. Die Regierung will zusätzliche Zölle auf Importe gegen 60 Handelspartner erheben, darunter auch die Europäische Union. Die neuen Zölle sind in Höhe von 10% und 12,5%. Als Begründung nennt Washington unzureichende Maßnahmen gegen Zwangsarbeit. Die EU verhängt gegen Google wegen unfairer Geschäftspraktiken eine Strafe von 890 Millionen Euro. Der US-Konzern hat nach Ansicht der Europäischen Kommission mit seiner Suchmaschine sowie dem App-Marktplatz Google Play Wettbewerbsregeln verletzt.
5: Damit riskiert die EU-Kommission einen neuen Konflikt mit US-Präsident Trump. Der hat früher schon Gegenmaßnahmen angedroht. Die EU-Kommission bestraft Google für die Verletzung von Wettbewerbsregeln mit dem App-Marktplatz Google Play. Dabei würden nämlich eigene Produkte stärker hervorgehoben und besser platziert als andere. Google hat erklärt, wenn man die EU-Forderungen erfüllen wolle, müsse man Echtzeitsuchfunktionen, etwa bei Hotel- und Flugsuchen, entfernen und Sicherheitsfunktionen ebenfalls. Vermutlich sieht man sich vor Gericht wieder. Aus Brüssel, Dieter Ebeling.
3: Die vom Irankrieg wirtschaftlich schwer getroffene Metropole Dubai bietet Anwohnern Prämien im Wert von umgerechnet 700 Euro, wenn sie Besucher in die Stadt holen. Jeder Anwohner könnte Vergünstigungen erhalten, etwa bei Hotelübernachtungen, Essen im Restaurant und Tickets für Sehenswürdigkeiten, heißt es auf der Tourismus-Webseite Dubais. Örtlichen Berichten zufolge gingen in den ersten 48 Stunden des Programms mehr als 10.000 Bewerbungen ein.

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2: Einem schlafenden Löwen kroch eine Maus über die Pranke. Da wachte der Löwe auf und wollte die Maus verschlingen. Sie sagte, was hast du schon von mir? Lass mich laufen und du gewinnst einen Freund für das ganze Leben. Der Löwe lachte und sagte ironisch, dann lauf nur, kleiner Freund. Wenn ich dich brauche, werde ich dich rufen. Eines Tages verfing sich der Löwe in einem Fangnetz. Je mehr er sich zu befreien suchte, desto enger zog sich das Netz zusammen. Da brüllte der Löwe laut in seiner Not. Sogleich kam die Maus. Sie zernagte Masche um Masche des Netzes. So befreite die Maus den Löwen.

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1: Einen Menschen zu nehmen, wie er ist, ist noch gar nichts. Das muss man immer. Die wirkliche Liebe besteht darin, ihn auch zu wollen, wie er ist.
2: Und auf Polnisch. 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
3: Ich bin Tine Klimach. Die US-Regierung hat auf die Einfuhren von 60 Handelspartnern einen Zoll von 10 bzw. 12,5% angekündigt, wegen angeblich unzureichender Maßnahmen gegen Zwangsarbeit. Darunter fallen auch bestimmte Produkte aus der Europäischen Union.
4: Pünktlich mit Ablauf der Frist für die bisherigen globalen Zölle um 6 Uhr morgens deutscher Zeit setzt Trump die neuen Abgaben in Kraft. Diese Zölle nun sollen juristisch unanfechtbar sein, mit einer neuen und sehr abstrusen Begründung, angeblich unzureichenden Maßnahmen gegen Zwangsarbeit in vielen Ländern. Je nach Handelspartner werden Zölle von 10 bis 12,5% fällig. Die Europäische Union wird da gemeinsam mit Taiwan, Japan und der Schweiz genannt. Aus den USA, Tina Eck.
3: Nach dem Rücktritt von Jens Spahn als Unionsfraktionschef dreht Kanzler Merz am Personalkarussell. Nach dpa-Informationen soll Gesundheitsministerin Nina Waken auf den Posten von Thorsten Frey im Kanzleramt wechseln, der, wie bereits bekannt, Spahns Nachfolger antritt. Für sie soll CDU-Generalsekretär Carsten Lindemann Gesundheitsminister werden. Kanzler Merz wird die Entscheidungen voraussichtlich am Vormittag der Öffentlichkeit präsentieren. Im Südwesten Europas kämpft die Feuerwehr weiter gegen Waldbrände. Ein besonders großer wütet an der französischen Atlantikküste bei Bordeaux. Dort wurden inzwischen fast 20.000 Menschen vorsorglich evakuiert, die meisten von ihnen Urlauber.
5: Der Brand ist noch immer nicht unter Kontrolle und die Feuerwehr kämpft mit einem Großaufgebot gegen ein Wiederaufflammen des Feuers an verschiedenen Stellen, hieß es von den Behörden. Immerhin habe der Brand sich aber nicht in andere Bereiche verlagert. Mit Löschflugzeugen, hunderten Feuerwehrautos und Unterstützung aus anderen Regionen Frankreichs sind die Brandbekämpfer im Einsatz. Tausende evakuierte Urlauber, darunter auch etliche Deutsche, warten unterdessen in Ausweichquartieren darauf, wie es mit ihrem Urlaub weitergeht. Klarheit gibt es noch nicht. Aus Paris, Michael Evers.
3: Der Deutsche Städtetag fordert Galeria auf, Kommunen bei den Gesprächen zur Zukunft der Filialen einzubinden. 33 Standorte der Warenhauskette Galeria stehen auf dem Prüfstand. Schon in der Vergangenheit habe sich das bewährt, um passende und individuelle Lösungen für die Standorte und für die Mitarbeiter zu finden, sagte der Hauptgeschäftsführer des Städtetags, Christian Schuchert, den Zeitungen der Funke Mediengruppe.
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6: Schönen guten Morgen. Schwungvolle Musik für Ihren schwungvollen Start hinein in diesen Tag. Jetzt von Aha und Take on Me.

mit einem motivierenden Year hinein in diesen Tag mit Udo Lindenberg und Apache 207 und ihrem wirklich Riesenhit Komet. Schönen guten Morgen am Freitag hier auf Ihrem Radioparadies. Die besten Hits mit der meisten Abwechslung. Jetzt wird es wunderschön gefühlvoll mit diesem 90er von Sting. Das ist Fields of Gold.

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1: Du sollst heute Gedanken haben, die dich nicht sorgen, sondern die nach den Dingen suchen, die Leben spenden. Gott sei mit dir. Ich wünsche einen guten Tag heute.
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3: Hallo und guten Morgen am Freitag hinein in den Tag mit frischer aktueller Musik gleich von Leonie, Don't Worry. Und das hier die 80er mit Chris de Burgh, Missing You.

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1: Liefert auch gerade einen Hit nach dem anderen ab. Die gute Leonie, Don't Worry, hier. Und hier im Radio Paradiso eben die besten Hits mit der meisten Abwechslung und die besten, größten Popstars singen hier miteinander. Eros Ramazzotti und Tina Turner, Kurse della Vita.

musikalische Leichtigkeit verbreitet in diesem Radioparadieso Klassiker aus dem Jahr 76. The Real Thing, You to Me Are Everything. Hier auf Ihrem Radioparadieso. Die besten Hits mit der meisten Abwechslung. Jetzt gibt es zum Wochenende The Weeknd.

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2: Begrenze deine Kinder nicht durch dein eigenes Wissen, denn sie sind in einer anderen Zeit geboren.
3: Und auf Polnisch. Nie ograniczaj swoich dzieci twoją wiedzą, gdyż one urodziły się w innym czasie.
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4: Ich bin David Riemer. Nach dem Wechsel an der Spitze der Unionsbundestagsfraktion baut Kanzler Merz auch die Bundesregierung und sogar die Parteiführung um. Gesundheitsministerin Waken soll unter anderem auf Freis Posten im Kanzleramt wechseln. Es soll noch weitere Veränderungen geben, die Merz heute vorstellen will.
5: Mit Nina Waken holt sich Merz eine Ministerin ins Kanzleramt, die mit dem Sparpaket der gesetzlichen Krankenversicherung gerade einen wichtigen Teil des Reformpakets über die Bühne gebracht hat. Sie gilt als klar in ihrer Linie und durchsetzungsfähig. Im Kanzleramt muss sie die Arbeit der Koalition und die Zusammenarbeit mit den Ländern koordinieren. Auf ihren Posten folgt CDU-Generalsekretär Carsten Lindemann. Eine offizielle Bestätigung für die Personalien gibt es noch nicht. Die Vorstellung der Neubesetzung wird am Vormittag erwartet. Aus Berlin, Tine Klimach.
4: Wegen angeblich unzureichender Maßnahmen gegen Zwangsarbeit hat die US-Regierung auf Einfuhren von 60 Handelspartnern einen Zoll von 10 bzw. 12,5% angekündigt. Darunter fallen auch Produkte aus der Europäischen Union, teilte das Büro des US-Handelsbeauftragten Greer mit. Ausgenommen sind unter anderem Produkte, die bereits bestimmten anderen Zöllen unterliegen, beispielsweise Stahl und Aluminium. Die Polizei will an diesem Wochenende verstärkt die Bahnhöfe in Großstädten in den Blick nehmen. Insbesondere an Kriminalitätshotspots wollen die Beamten ab heute kontrollieren, heißt es in einer Mitteilung.
6: An vielen Großstadtbahnhöfen kommt es zur Gewalt, auch mit Waffen, sagt die Polizei. Wo genau sie verstärkt im Einsatz sein wird, verrät sie aber nicht. In den vergangenen Monaten gab es immer wieder ähnliche Aktionen. Die Bahn will ab Oktober an allen deutschen Bahnhöfen ein Alkoholverbot starten. Auch damit soll die Sicherheit erhöht werden. Allerdings gilt das Verbot nicht in Bahnhofskneipen und in den Zügen selbst. Die Pläne sind allgemein positiv aufgenommen worden. Allerdings stellt sich die Frage, wie das Verbot kontrolliert und durchgesetzt werden soll. Thomas Bremser, Nachrichtenredaktion.
4: Knapp 4 Wochen nach dem bitteren WM-Aus steht der Deutsche Fußballbund vor der Klärung der wichtigsten Personalie für die Nationalmannschaft. Bei einer Pressekonferenz soll Jürgen Klopp am Vormittag in der DFB-Zentrale als neuer Bundestrainer und damit als Nachfolger von Julian Nagelsmann vorgestellt werden. Klopp soll dem Vernehmen nach einen Vertrag bis zur WM 2030 unterschreiben.
7: Aber das wird ein schöner Tag heute. Endlich mal wieder mehr Sonne, 23 Grad die Maximaltemperatur und keine Regenschauer in Sicht. Auch morgen soll es trocken bleiben bei viel Sonne und 28 Grad in der Spitze. Am Sonntag mehr Wolken, der ein oder andere Tropfen vielleicht nicht ganz ausgeschlossen, aber doch eher unwahrscheinlich bei 27 Grad maximal.
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7: Schönen guten Morgen. Angenehmen Start hinein in den Tag. Zum Mittanzen habe ich gleich Holly Humberstone für Sie, To Love Somebody, und erst recht hier zu Soul Sister, The Way to Your Heart aus den 80ern. Schönes

Molly Humberstone. Ende September, am 27. September, kommt sie nach Berlin in den Festsaal Kreuzberg. Gerade gehört mit ihrem frischen aktuellen Hit To Love Somebody hier auf ihrem Radio Paradiso. Und diesen Hit, den lieben sie doch auch schon, wie ich. Geben sie es doch zu, seit Anfang der 90er. Hier sind R.E.M. und Losing My Religion. Schönen guten Morgen.

steckt Energie, da steckt Leidenschaft drin in diesem Song. Schönen guten Morgen, schön, dass Sie dabei sind. Sie hören Radio Paradiso in Brandenburg, die besten Hits mit der meisten Abwechslung. Kommen Sie gut hinein in diesen Tag. Ich wünsche Ihnen einen guten Start.

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1: Im Herbst 1944 schreibt Pfarrer Karl Lotz einen Rundbrief an Freunde aus der Bekennenden Kirche. Er will den Gemeinden und Pastoren, die sich gegen das Naziregime stellen, Mut machen.
2: Lassen Sie sich bitte durch mein Schreiben angesichts der gespannten Lage unseres Volkes nicht verdrießen. Wir müssen uns wohl nach dem Lutherwort richten. Und wenn morgen die Welt unterginge, so wollen wir heute unser Apfelbäumchen pflanzen.
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10: Mit Jörg Trotzki. Bahnreisende werden erneut auf eine harte Geduldsprobe gestellt. Ab heute Abend fahren zwischen Frankfurt-Oder und Berlin-Ostbahnhof keine Züge im Regional- und Fernverkehr mehr. Das teilte die ODEC mit. Die Sperrung dauere bis Samstag, den 15. August. Es fahren Busse. Bereits jetzt ist der Regelzugverkehr zwischen Berlin-Ostbahnhof und Erkner eingestellt. Hier wird an den Oberleitungen gearbeitet. Mit einer Stützrampe soll der Wasserstand der Schwarzen Elster angehoben werden. Dafür werden mehr als 200 Tonnen Wasserbausteine ins Flussbett eingesetzt und abschließend mit einer Kiesschicht abgedeckt, teilte das Umweltministerium mit. Die Arbeiten sollen schon in diesen Tagen abgeschlossen werden, heißt es weiter. Der Flussboden der Schwarzen Elster hat sich teilweise um bis zu 50 Zentimeter abgesenkt. Brandenburgs Sozialminister René Wilke verlangt schärfere Regeln für die Einbürgerung. Er hat sich dafür ausgesprochen, die aktuelle Voraussetzung, die für die Einbürgerung nötige Aufenthaltsdauer von 5 Jahren, auf 7 Jahre zu verlängern. Auch soll auch aus Brandenburg häufiger nach Afghanistan abgeschoben werden, so Wilke weiter. Kritik, wonach Einbürgerungen in Brandenburg zu lange dauern würden, wies Wilke ebenso zurück. Eine Wartezeit von bis zu 3 Jahren ab dem Zeitpunkt der Antragstellung seien zumutbar. Aktuell sind nach Abfrage des RBB in Brandenburg rund 9000 Verfahren auf Einbürgerung offen. Besonders lange dauert die Bearbeitung zurzeit in Frankfurt-Oder. Und noch angemerkt, das Bundesinnenministerium hat die Einschränkungen für Abschiebungen nach Afghanistan gelockert. Künftig dürfen nicht nur Straftäter und Gefährder, sondern auch andere Ausreisepflichtige nach Afghanistan abgeschoben werden.
11: Ach, der Sommer geht weiter, der fühlt sich jetzt auch wieder so an. Heute mit 23 Grad als Maximaltemperatur. Morgen bekommen wir sogar 28 Grad in der Spitze und morgen bekommen wir auch mehr Sonne ab heute. Und morgen soll es aber auf jeden Fall komplett trocken bleiben. Am Sonntag, vielleicht der ein oder andere verirrte Tropfen, nicht ganz ausgeschlossen, bei 27 Grad in der Spitze.
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11: Guten Morgen, guten Morgen, guten Morgen. Helm ein in den Tag, in den Freitag. Es geht Richtung Wochenende. Musikalisch begleitet gleich von Neck, Laura Nonce. Und hier schleicht sich Robin Gibb an mit Juliet aus den 80ern. Eben die besten Hits mit der meisten Abwechslung. Schönen guten Morgen. Es ist Freitag, das Wochenende.

Unser deutscher Hitmaker Nummer 1 bringt sie ganz gelassen und entspannt hinein in den Freitag und Richtung Wochenende. Apropos entspannende Musik, da geht's jetzt in die 80er zu Queen und I Want to Break Free. Nur hier auf ihrem Radio Paradiso. Die besten Hits mit der meisten Abwechslung.

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2: Die Freundschaft ist eine Kunst der Distanz, so wie die Liebe eine Kunst der Nähe ist.
3: Und auf Polnisch. Tak jak przyjaźń jest sztuką dystansu, tak miłość jest sztuką bliskości.
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1: Es ist 7 Uhr. 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
10: Ich bin David Riemer. Nach dem Wechsel an der Spitze der Unionsbundestagsfraktion baut Kanzler Merz auch die Bundesregierung und sogar die Parteiführung um. Sein Personalpaket, das er aller Voraussicht nach heute präsentieren will, fällt umfangreicher aus als von vielen erwartet. Gesundheitsministerin Waken soll auf Freys Posten im Kanzleramt wechseln und für sie soll CDU-Generalsekretär Linnemann Gesundheitsminister werden. US-Präsident Trump gibt nicht auf. Heute läuft der gesetzliche Rahmen für globale Zölle aus. Nun hat er eine neue Grundlage für Importgebühren gefunden. Trump will auf die Einfuhren von 60 Handelspartnern einen Zoll von 10 bzw. 12,5% erheben. Darunter fallen auch bestimmte Produkte aus der Europäischen Union.
11: Pünktlich mit Ablauf der Frist für die bisherigen globalen Zölle um 6 Uhr morgens deutscher Zeit setzt Trump die neuen Abgaben in Kraft. Diese Zölle nun sollen juristisch unanfechtbar sein. Mit einer neuen und sehr abstrusen Begründung, angeblich unzureichenden Maßnahmen gegen Zwangsarbeit in vielen Ländern. Je nach Handelspartner werden Zölle von 10 bis 12,5% fällig. Die Europäische Union wird da gemeinsam mit Taiwan, Japan und der Schweiz genannt. Aus den USA, Tina.
10: In Frankreich kämpft die Feuerwehr weiterhin mit einem Großaufgebot gegen mehrere große Waldbrände an der Atlantikküste und im Süden des Landes. Bedrohlich ist die Lage an der bei deutschen Touristen beliebten Küste bei Bordeaux, wo seit Mittwoch rund 20.000 Menschen vor allem von Campingplätzen und Ferienanlagen evakuiert wurden. Wann sie in ihre Urlaubsquartiere zurück können, ist noch offen. Der Deutsche Fußballbund lädt heute um 11 Uhr zu einer Pressekonferenz. Das Thema dürfte klar sein, die Verpflichtung von Jürgen Klopp als Bundestrainer. Sein Name wurde in der Einladung zwar nicht genannt, doch das hat nur formale Gründe.
12: Vor der Pressekonferenz tagen noch die DFB-Gremien. Sie müssen Klopps Vertrag noch absegnen, aber das ist nur eine Formalität. Offenbar soll das Papier über 4 Jahre laufen, also bis zur nächsten Weltmeisterschaft. Als sicher gilt auch, dass Klopp seine langjährigen Co-Trainer Piet Krawitz und Pep Leinders zum DFB mitbringen wird. Und offenbar soll auch sein ehemaliger Dortmunder Spieler Sven Bender zum Trainerteam gehören. Thomas Thonfeld, Sportredaktion.
10: Klopps Länderspielpremiere als Bundestrainer wird Ende September in der Nations League beim Auswärtsspiel gegen die Niederlande sein.
13: Ah, das ist jetzt schönes Wetter heute und auch am Wochenende. Heute sonnig und trocken mit ein paar wenigen Wolken dürfen Sie rechnen. Regenschauer sollen nicht runterkommen, 23 Grad. Die Maximaltemperatur auch morgen soll es bei viel Sonne trocken bleiben und 28 Grad werden uns dann beschert. Am Sonntag ziehen ein paar mehr Wolken auf, die sich vor die Sonne schieben. Zum Abend vielleicht der ein oder andere Tropfen bei 27 Grad maximal.
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13: Hallo und guten Morgen am Freitag. Jetzt der Mann, der seine Stimme niemals zu ölen braucht, denn wir wollen sie ja genauso rauchig hören und wollten sie immer so hören. Der unvergessene Joe Cocker. Don't you love me anymore. Liebevollen guten Morgen am Freitag.

0: Ohne Hektik hineingestartet in den Freitag mit Boyzone und No Matter What und mit uns mit ihrem Radioparadiso, die besten Hits mit der meisten Abwechslung. Und wir hatten sie eingeladen in die Hauptstadt und zwar zum Seal-Konzert in der Zitadelle Spandau. Und das war so großartig, 2 Stunden vorher hat es noch geregnet, ziemlich heftig sogar. Aber dann zum Konzert war alles trocken, ganz gelassene Stimmung, lauwarmer Sommerabend und Seal hat abgeliefert. Zum einen ist es ein sympathischer, super sympathischer Typ, ist da ins Publikum gestiegen über die Stuhlreihen hinweg und die sagenhafte Stimme, die kam auch wunderbar rüber, hat alle Hits abgeliefert von Crazy über Kiss from a Rose, den Killer-Song Killer, den hat er auch gebracht und dann gab es einen regelrechten Gänsehautmoment, einen Überraschungsgänsehautmoment, muss ich sagen, und zwar bei der zweiten Zugabe, dem letzten Song des Abends, Love's Divine, da hat er nämlich die Band vorgestellt und seine Bassistin, die hat im Hintergrund immer ganz entspannt, barfuß war sie auf der Bühne, ihren Bass gespielt und dann aber hat sie kurz angefangen zu singen und sie hat doch gesagt, dreht ihre Stimme ein bisschen höher und so klang das dann.
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richtiger Überraschungsgänsehaut-Moment gestern Abend bei Seal in der Hauptstadt. Und heute können Sie Seal erleben im Stadtpark, beim Stadtpark Open Air in Hamburg. Tolle Location, der Stadtpark dort, Seal dort heute Abend zu erleben und immer wieder auch hier bei uns. Jetzt gibt es den King of Pop mit einem seiner größten Hits und besten Songs. Ich finde, ich liebe den sehr. Wunderbar zum Mittanzen geeignet. Aus dem Jahr 1982. Das ist Beat It hier auf Ihrem Radio Paradiso für Ihren hellwachen Start hinein in den Freitag Richtung Wochenende.

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0: 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Die größten Worte der Menschheitsgeschichte. Aus der Allgemeinen Erklärung der Menschenrechte.
1: Alle Menschen sind frei und gleich an Würde und Rechten geboren. Sie sind mit Vernunft und Gewissen begabt und sollen einander im Geist der Brüderlichkeit begegnen. Jeder hat Anspruch auf die in dieser Erklärung verkündeten Rechte und Freiheiten, ohne irgendeinen Unterschied, etwa nach Rasse, Hautfarbe, Geschlecht, Sprache, Religion, politischer oder sonstiger Überzeugung, nationaler oder sozialer Herkunft, Vermögen, Geburt oder sonstigem Stand. Jeder hat das Recht auf Leben, Freiheit und Sicherheit der Person.
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2: Mit Jörg Trotzki. Bahnreisende werden erneut auf eine harte Geduldsprobe gestellt. Ab heute Abend fahren zwischen Frankfurt-Oder und Berlin-Ostbahnhof keine Züge im Regional- und Fernverkehr mehr. Das teilte die ODEC mit. Die Sperrung dauere bis Samstag, den 15. August. Es fahren Busse. Bereits jetzt ist der Regelzugverkehr zwischen Berlin-Ostbahnhof und Erkner eingestellt. Hier wird an den Oberleitungen gearbeitet. Mit einer Stützrampe soll der Wasserstand der Schwarzen Elster angehoben werden. Dafür werden mehr als 200 Tonnen Wasserbausteine ins Flussbett eingesetzt und abschließend mit einer Kiesschicht abgedeckt, teilte das Umweltministerium mit. Die Arbeiten sollen schon in diesen Tagen abgeschlossen werden, heißt es weiter. Der Flussboden der Schwarzen Elster hat sich teilweise um bis zu 50 Zentimeter abgesenkt. Brandenburgs Sozialminister René Wilke verlangt schärfere Regeln für die Einbürgerung. Er hat sich dafür ausgesprochen, die aktuelle Voraussetzung, die für die Einbürgerung nötige Aufenthaltsdauer von 5 Jahren auf 7 Jahre zu verlängern. Auch soll auch aus Brandenburg häufiger nach Afghanistan abgeschoben werden, so Wilke weiter. Kritik, wonach Einbürgerungen in Brandenburg zu lange dauern würden, wies Wilke ebenso zurück. Eine Wartezeit von bis zu 3 Jahren ab dem Zeitpunkt der Antragstellung seien zumutbar. Aktuell sind nach Abfrage des RBB in Brandenburg rund 9000 Verfahren auf Einbürgerung offen. Besonders lange dauert die Bearbeitung zurzeit in Frankfurt-Oder. Und noch angemerkt, das Bundesinnenministerium hat die Einschränkungen für Abschiebungen nach Afghanistan gelockert. Künftig dürfen nicht nur Straftäter und Gefährder, sondern auch andere Ausreisepflichtige nach Afghanistan abgeschoben werden.
3: Aber das wird ein schöner Tag heute. Endlich mal wieder mehr Sonne, 23 Grad die Maximaltemperatur und keine Regenschauer in Sicht. Auch morgen soll es trocken bleiben bei viel Sonne und 28 Grad in der Spitze. Am Sonntag mehr Wolken, der ein oder andere Tropfen vielleicht nicht ganz ausgeschlossen, aber doch eher unwahrscheinlich bei 27 Grad maximal.
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3: Schönen guten Morgen am Freitag. Sie brauchen noch ein bisschen Schwung für Ihren Start in den Tag. Dann habe ich genau die richtige Musik für Sie. Gleich Olivia Dean, Man I Need, frische aktuelle Musik. Und das hier, 40 Jahre zuvor als Olivia Dean. Mit Stür jetzt mit If I Was aus dem Jahr 85.

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1: Gemeinsam sind wir stark. Es gibt jede Menge Experimente und Untersuchungen, wie Gemeinschaftsgefühl, Gruppendynamiken und soziale Einflüsse unser Verhalten, unsere Interaktionen mit anderen prägen. Lassen Sie uns zu den Risiken und Nebenwirkungen kommen. Der Druck zu Konformität und das Bedürfnis nach Akzeptanz innerhalb einer Gruppe kann so stark sein, dass unsere individuellen Entscheidungen darunter leiden. So gibt es zum Beispiel den sogenannten Bystander-Effekt. Der bedeutet, dass wir in Notfällen oft nicht eingreifen, wenn viele andere Menschen anwesend sind. Automatisch haben wir in diesen Situationen ein geringeres Verantwortungsgefühl. Spannend, oder? Auch das Minimalgruppenparadigma zeigt auf, wie leicht Gruppenzugehörigkeit und Diskriminierung entstehen können. Selbst wenn wir willkürlich in Gruppen eingeteilt werden, tendieren wir sofort dazu, die eigene Gruppe, unsere In-Group, der anderen, der Out-Group, gegenüber zu bevorzugen. Mag die gefühlte Gruppenzugehörigkeit auch noch so trivial sein. Gerade habe ich ein schönes Video gesehen, in dem ein nicht eingeweihter Proband mit vielen Schauspielern in einem Wartezimmer saß. Immer wenn ein Tonsignal ertönte, standen alle Wartenden kurz auf und setzten sich dann wieder. Kaum ein Proband konnte sich diesem Gruppendruck entziehen und stand automatisch völlig sinnlos mit auf. Wo tanzen, laufen, reden oder wirbeln Sie automatisch mit, nur um nicht aufzufallen und irgendwie dazuzugehören? Nutzen Sie unbedingt die verbindende Kraft der Gemeinschaft, aber bleiben Sie kritisch gegenüber Phrasen und Populismus. Zusammenarbeit, soziale Unterstützung und gemeinschaftliche Werte sind unabdingbar für unser Wohlbefinden. Nur dürfen sie nicht auf Kosten schwächerer und Minderheiten gehen. Martin Luther King Jr. hat es gut auf den Punkt gebracht. Wir müssen lernen, entweder als Brüder miteinander zu leben oder als Narren unterzugehen.
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1: Und wenn Sie eine persönliche Beratung wünschen, schreiben Sie mich gerne an unter www.beziehungscoach-berlin.de.

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1: Schüttle den Staub der Gemeinplätze aus deinen Kleidern. Kämme den Flitter billigen Beifalls dir aus dem Haar. Reinige dein Gesicht von der Schminke glatter Verbindlichkeit. Höre nicht auf das Gelächter des Spotts, nicht auf das Klingeln der Münzen. Steig ein in die Barke der Wahrheit und steuere gegen den Strom.
2: Und auf Polnisch. 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
15: Ich bin David Riemer. Die USA verhängen ab sofort neue Zölle gegen 60 Handelspartner, darunter auch auf Waren aus der Europäischen Union. Seit kurz nach 6 Uhr deutscher Zeit werden je nach Handelspartner 10 oder 12,5% fällig. Nach US-Angaben ersetzen die neuen Abgaben die bisherigen globalen Zölle. Als Begründung nennt Washington angeblich unzureichende Maßnahmen der Handelspartner gegen Zwangsarbeit. Großes Stühlerücken in Berlin. Kanzler Merz baut nach dem Wechsel an der Unionsfraktionsspitze auch die Bundesregierung und die Parteiführung um. Er will voraussichtlich heute sein final geschnürtes Personalpaket vorstellen. Dass Kanzleramtschef Thorsten Frey den zurückgetretenen Fraktionschef Jens Spahn ablösen soll, war bereits bekannt.
16: Ganz offiziell sind die Posten noch nicht verteilt, aber so wie es aussieht, dreht sich das Personalkarussell kräftig. Bundesgesundheitsministerin Wagen soll künftig Kanzleramtschefin sein, als erste Frau auf diesem wichtigen Posten. Sie gilt als durchsetzungsstark, spätestens seit sie das gigantische Sparpaket für die Krankenkassen durchgebracht hat. Auch im wichtigen Koalitionsausschuss ist Wagen dann neben SPD-Chefin Baas die einzige Frau. Das Gesundheitsministerium soll dann vom bisherigen CDU-General Linnemann geleitet werden. Neue CDU-Managerin soll Bundesschatzmeisterin Hoppermann werden. Aus Berlin, Ursula Winkler.
15: Die Polizei will an diesem Wochenende verstärkt die Bahnhöfe in Großstädten in den Blick nehmen. Insbesondere an Kriminalitätshotspots wollen die Beamten ab heute kontrollieren, heißt es in einer Mitteilung.
17: An vielen Großstadtbahnhöfen kommt es zur Gewalt, auch mit Waffen, sagt die Polizei. Wo genau sie verstärkt im Einsatz sein wird, verrät sie aber nicht. In den vergangenen Monaten gab es immer wieder ähnliche Aktionen. Die Bahn will ab Oktober an allen deutschen Bahnhöfen ein Alkoholverbot starten. Auch damit soll die Sicherheit erhöht werden. Allerdings gilt das Verbot nicht in Bahnhofskneipen und in den Zügen selbst. Die Pläne sind allgemein positiv aufgenommen worden. Allerdings stellt sich die Frage, wie das Verbot kontrolliert und durchgesetzt werden soll. Thomas Bremser, Nachrichtenredaktion.
15: Knapp 4 Wochen nach dem bitteren WM-Aus steht der Deutsche Fußballbund vor der Klärung der wichtigsten Personalie für die Nationalmannschaft. Bei einer Pressekonferenz soll Jürgen Klopp am Vormittag in der DFB-Zentrale als neuer Bundestrainer und damit als Nachfolger von Julian Nagelsmann vorgestellt werden. Klopp soll dem Vernehmen nach einen Vertrag bis zur WM 2030 unterschreiben.
18: Ach, der Sommer geht weiter, der fühlt sich jetzt auch wieder so an. Heute mit 23 Grad als Maximaltemperatur. Morgen bekommen wir sogar 28 Grad in der Spitze und morgen bekommen wir auch mehr Sonne ab heute. Und morgen soll es aber auf jeden Fall komplett trocken bleiben. Am Sonntag, vielleicht der ein oder andere verirrte Tropfen, nicht ganz ausgeschlossen, bei 27 Grad in der Spitze.
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18: Reise, Reise, auch musikalisch. Hier sind Desireless mit Voyage, Voyage, Reise, Reise hinein in den Freitag Richtung Wochenende mit uns, mit ihrem Radio Paradiso. Die besten Hits mit der meisten Abwechslung. Gleich wird es sehr, sehr gefühlvoll mit Calum Scott und You Are the Reason.

0: Ganz sanft, ganz zart, um nicht zu sagen ganz besinnlich. Calum Scott, You Are The Reason hier auf Ihrem Radio Paradiso am Freitagmorgen, an nicht irgendeinem Freitag, sondern am 24. Juli 2026. Mhm. Elena ist da, Nico Guten ist Morgen. Da, Fabi Morgen. Zur Guten Frühstücksrunde. In 5 Monaten, was ist da?
1: Heiligabend!
0: Weihnachten geht los dann schon wieder. Habt ihr schon alle
1: Natürlich, Thorsten. Auch für die nächsten 5 Jahre, klar.
0: Es ist mir fast schon ein bisschen unangenehm, aber ich habe schon die ersten Geschenke.
1: Wirklich?
2: Ja, ich habe tatsächlich. Witzigerweise auch gestern, also ich darf jetzt nicht zu viel sagen, weil ich weiß nicht, wer es hört oder nicht, aber ich habe auch gestern eine Instagram-Werbung gesehen, wo ich direkt das meinem Bruder geschickt habe und meinte, guck mal, das ist das Weihnachtsgeschenk für die Eltern, das haben wir schon mal.
3: Also, so viel war ich noch nie. So viel war ich noch nie. Hat Thorsten also gekauft oder hast du nur die Idee?
0: Nein, gekauft. Ich habe das schon. Es ist schon...
3: Verpackt.
0: Nee, verpackt noch nicht ganz. Aber das ist, okay, das ist in einem, und das ist vielleicht auch ein guter Tipp schon mal, ist in einem Urlaub entstanden, war aus dem Urlaub mitgenommen.
1: Ja.
0: So, und da kam mir das in den Sinn und gleich, ja, so. Und jetzt ist ja auch Urlaubszeit, also von daher, wenn man so das im Kopf schon hat.
1: Auf jeden Fall.
0: Ansonsten habt ihr sonst eine Idee, wo man jetzt tatsächlich schon, oder wo es auch gut ist, vielleicht jetzt schon anzufangen?
3: Ja, ich hätte eine süße Idee, wenn man Tierfreunde in der Familie hat.
1: Ja.
3: Und zwar, das hat meine Verlobte vor kurzem gemacht mit einer Freundin, eine Eselwanderung.
1: Ja.
3: Und die gibt es tatsächlich im Hafenland. Und das ist auch was richtig Schönes. Die waren auch nur zu zweit unterwegs mit einer Führerin und eben mit jeder mit einem Esel noch mit dabei. Und da läuft man dann 2 Stunden durchs Hafenland und hat einen Esel. Und das sind gerettete Esel, die aus schwierigen Verhältnissen kommen und da dann quasi nochmal ihr Good Life leben dürfen und können.
0: Toll. Und es ist ein Geschenk von Weihnachten gewesen, was jetzt als Gutschein und was jetzt eingelöst worden ist.
3: Genau, was man jetzt eingelösen kann.
0: Tolle Idee. Ja, super.
1: Und ansonsten übers Jahr immer mitschreiben. Also damit dann nicht irgendwie Weihnachten kommt und auf einmal stehe ich da und denke, was soll ich jetzt holen?
0: Ja.
1: Das habe ich mir wirklich angewöhnt und inzwischen habe ich für verschiedene Personen eine etwas längere Liste und kann da immer einmal reingucken und auch spontan noch teilweise kaufen.
0: Und auch gar nicht nur so mitschreiben, wenn jemand sagt, so das wünsche ich mir, sondern wenn man nur so hört, spürt, da ist ein Interesse für irgendetwas und dann macht man selbst ein Geschenk daraus. Wie ist es, Leute, ich habe hier aus den 90ern, wäre jetzt Donna Louise dran mit I Love You Always Forever. Ist natürlich ein toller Titel. In Sachen 90er fällt mir auch ein Weihnachtssong ein.
1: Oh.
0: Der Weihnachtssong. Soll ich das machen?
1: Ja.
0: Also,
1: ihr
0: bist so richtig geschwungen. Ne?
3: Ich hole die Weihnachtskiste hoch.
0: Okay,
1: es sind doch nur 3 Minuten.
0: Mariah Carey, I Want for Christmas is You zum Mitsingen im Sommer am 24. Juli hier auf Ihrem Radio Paradiso. Viel Spaß damit.

0: Nee, sie singen ja gar nicht französisch, auch wenn es Tour France heißt, dieser Titel, der großartige Hit von Mike Oldfield und Maggie Riley, Tour France, hier auf ihrem Radio Paradiso am Freitagmorgen in der Frühstücksrunde mit Elena, Nico und Fabi.
1: Morgen.
0: Ihr Lieben, es wird eng, ne? Am Wochenende in Mitte der Christopher Street Day steht an, die große Parade. Zwei Tage wird diesmal sogar gefeiert. Wer von euch geht hin?
2: Dieses Jahr nicht. Ich bin eigentlich immer dabei beim Christopher Street Day, dieses Jahr aus terminlichen Gründen.

0: nicht, aber ich finde es schön, hinzugehen und da irgendwie mit zu supporten und zu sagen, ja, hey, gerade jetzt in Zeiten, wo es auch ein bisschen schwieriger wieder wird für queere Menschen und wo das alles so ein bisschen zunimmt, die Anfeindungen dagegenüber, finde ich es immer schön, ein bisschen Flagge zu zeigen und einfach sagen, hey, man supportet das auch.
1: Voll, auch wenn du nicht Teil direkt von der queeren Community bist. Genau. Ich für meinen Teil hetero und bin trotzdem dabei gewesen vor 2-3 Jahren und du wirst einfach trotzdem, du wirst aufgenommen. Ja. Jeder wird da akzeptiert, wie er ist und das ist super.
2: Ja, das ist klasse. Ja.
3: Also ich bin in Berlin noch nie da gewesen, aber ich habe eine markante Erinnerung auf jeden Fall. Da war ich, glaube ich, 12 und dann sind wir auf der Durchreise in München gewesen für 2 Tage und sind dann zufälligerweise in den CSD reingerutscht und wussten auch gar nicht, dass der da stattfindet.
2: Ja.
3: Und da muss ich schon sagen, also für mich als 12-Jähriger war das dann schon was anderes, so, ne? Weil man hat ja dann doch irgendwie so im Kopf Mann, Frau und dann auf einmal kamen da Männer im Kleid dann irgendwie an und mit langen Haaren. Das war für mich natürlich was Neues und ich war erstmal so verwundert. Dann haben meine Eltern mich so ein bisschen aufgeklärt, ja, so und so ist es hier. Und dann fand ich es aber auch irgendwie spannend, also irgendwie cool mal dabei gewesen zu sein und das so kennenzulernen, würde ich
0: sagen. Ja, interessant. Ja. Ich finde auch den Titel so Love is Love, was ja immer so drüber steht über dem CSD, finde ich immer toll, weil Liebe ist Liebe so und
1: voll.
2: Ja. Das kann man ist sexy, ist diesmal das Motto, auch nochmal Liebe braucht Community, ist auch eins der Motti irgendwie in diesem Jahr. Ja, finde ich klasse. Also, wenn Sie hingehen zum Christopher Street Day, viel, viel Spaß dabei, tanzen Sie mit, feiern Sie mit und hier haben wir jetzt auch einen richtig guten Partysong eigentlich dafür von The Weeknd. Hier ist Blinding Lights auf Ihrem Radio Paradiso zum schon mal warm tanzen.

0: Wieso? Die Gedanken zum Auftanken. Die größten Worte der Menschheitsgeschichte. April 1521. Martin Luther verteidigt seine reformatorischen Überzeugungen von der Freiheit jedes Christenmenschen beim Reichstag zu Worms vor Kaiser Karl V.
1: Wenn ich nicht mit Zeugnissen der Schrift oder mit offenbaren Vernunftgründen besiegt werde, so bleibe ich von den Schriftstellen besiegt, die ich angeführt habe, und mein Gewissen bleibt gefangen in Gottes Wort. Widerrufen kann und will ich nichts. Hier stehe ich und kann nicht anders. Gott helfe mir. Amen.
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14: Mit Jörg Trotzki. Bahnreisende werden erneut auf eine harte Geduldsprobe gestellt. Ab heute Abend fahren zwischen Frankfurt-Oder und Berlin-Ostbahnhof keine Züge im Regional- und Fernverkehr mehr. Das teilte die ODEC mit. Die Sperrung dauere bis Samstag, den 15. August. Es fahren Busse. Bereits jetzt ist der Regelzugverkehr zwischen Berlin-Ostbahnhof und Erkner eingestellt. Hier wird an den Oberleitungen gearbeitet. Mit einer Stützrampe soll der Wasserstand der Schwarzen Elster angehoben werden. Dafür werden mehr als 200 Tonnen Wasserbausteine ins Flussbett eingesetzt und abschließend mit einer Kiesschicht abgedeckt, teilte das Umweltministerium mit. Die Arbeiten sollen schon in diesen Tagen abgeschlossen werden, heißt es weiter. Der Flussboden der Schwarzen Elster hat sich teilweise um bis zu 50 Zentimeter abgesenkt. Brandenburgs Sozialminister René Wilke verlangt schärfere Regeln für die Einbürgerung. Er hat sich dafür ausgesprochen, die aktuelle Voraussetzung, die für die Einbürgerung nötige Aufenthaltsdauer von 5 Jahren, auf 7 Jahre zu verlängern. Auch soll auch aus Brandenburg häufiger nach Afghanistan abgeschoben werden, so Wilke weiter. Kritik, wonach Einbürgerungen in Brandenburg zu lange dauern würden, wies Wilke ebenso zurück. Eine Wartezeit von bis zu 3 Jahren ab dem Zeitpunkt der Antragstellung seien zumutbar. Aktuell sind nach Abfrage des RBB in Brandenburg rund 9000 Verfahren auf Einbürgerung offen. Besonders lange dauert die Bearbeitung zurzeit in Frankfurt-Oder. Und noch angemerkt, das Bundesinnenministerium hat die Einschränkungen für Abschiebungen nach Afghanistan gelockert. Künftig dürfen nicht nur Straftäter und Gefährder, sondern auch andere Ausreisepflichtige nach Afghanistan abgeschoben werden.
5: Ah, das ist jetzt schönes Wetter heute und auch am Wochenende. Heute sonnig und trocken mit ein paar wenigen Wolken dürfen Sie rechnen. Regenschauer sollen nicht runterkommen, 23 Grad. Die Maximaltemperatur auch morgen soll es bei viel Sonne trocken bleiben und 28 Grad werden uns dann beschert. Am Sonntag ziehen ein paar mehr Wolken auf, die sich vor die Sonne schieben. Zum Abend vielleicht der ein oder andere Tropfen bei 27 Grad maximal.
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5: Sommerliche Musik sehe ich hier auf Sie zukommen. Gleich nämlich Enrique Iglesias mit Bailamos hier auf Ihrem Radio Paradiso. Die besten Hits mit der meisten Abwechslung. Vorher können Sie einen kleinen Quickstep tanzen zu Phil Collins aus den 80ern. Hier ist Two Hearts.

Mit musikalischer Leichtigkeit hinein in diesen Tag, in diesen Freitag mit Leonie By Your Side hier auf ihrem Radio Paradiso. Und dieser Song, der geht zwar, handelt zwar vom Montag, vom Manic Monday, aber funktioniert auch super am Freitag. Auf in ein entspanntes Wochenende mit uns, mit ihrem Radio Paradiso. Schönen guten Morgen am Freitag.

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1: Ich wünsche dir, dass du dich nicht nur auf vorgegebenen, eingefahrenen Spuren bewegst, sondern deine eigene Richtung suchst und findest. Jedes Hindernis birgt die Möglichkeit, neue Kräfte in dir zu befreien. Ich wünsche dir, dass du auch an den Steinen, die dir in den Weg gelegt werden, wächst.
2: Und jetzt auf Polnisch. 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
12: Es ist 9 Uhr.
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13: Ich bin David Riemer. Nach dem Wechsel an der Spitze der Unionsbundestagsfraktion baut Kanzler Merz auch die Bundesregierung und auch die Parteiführung um. Sein Personalpaket, das er heute präsentieren wird, fällt umfangreicher aus als von vielen erwartet. Gesundheitsministerin Wagen soll ins Kanzleramt wechseln und wie nun bekannt wurde, muss im Zuge der Kabinettsumbildung Bundesverkehrsminister Schnieder seinen Posten räumen. Das erfuhr die dpa aus Partei- und Koalitionskreisen. Die weltweiten 10%igen Zölle sind gerade ausgelaufen, nun legt Trump nach. Die US-Regierung will zusätzliche Zölle auf Importe gegen 60 Handelspartner, darunter die Europäische Union. Die neuen Zölle sind in Höhe von 10% und 12,5%. Als Begründung nennt Washington unzureichende Maßnahmen gegen Zwangsarbeit.
14: Mit den Zöllen auf Basis eines Notstandsgesetzes scheiterte Trump am Supreme Court. Nun zaubert er Zölle wegen Zwangsarbeit aus dem Ärmel, die pünktlich mit Ablauf der Frist greifen sollen. Das betrifft Dutzende Länder, denen Trump vorwirft, Importe von Produkten aus mutmaßlicher Zwangsarbeit nicht zu verhindern oder bestehende Importverbote nicht hinreichend zu überprüfen. Diese Zölle von 10% bis 12,5% sollen mit dieser Begründung juristisch wasserdicht sein. Neben Japan, der Schweiz und Taiwan wird auch die Europäische Union genannt. Aus den USA, Tina Eck.
13: Nach der tödlichen Messerattacke in einer Bankfiliale in Regensburg laufen Ermittlungen auf Hochtouren. Noch immer ist unklar, warum ein 20-Jähriger einen Bankmitarbeiter mit einem Messer angegriffen haben soll. Heute wollen Polizei und Staatsanwaltschaft erste Ermittlungsergebnisse vorstellen.
12: Ein 58-jähriger Bankmitarbeiter ist bei der Messerattacke lebensgefährlich verletzt worden. Er starb später im Krankenhaus. Der mutmaßliche Täter wurde nach einem stundenlangen Großeinsatz des SEK in der Bank festgenommen. Gegen den 20-jährigen Deutschen wird wegen eines Tötungsdelikts und des Verdachts auf Raub ermittelt. Die Polizei geht derzeit von einem Einzeltäter aus. Zum Motiv gibt es bislang keine gesicherten Erkenntnisse. Heute soll der Tatverdächtige dem Haftrichter vorgeführt werden. Aus Regensburg, Julia Wasilkow.
13: Kurz vor der Vorstellung des neuen Bundestrainers Jürgen Klopp hat der Deutsche Fußballbund einem Medienbericht zufolge die nächste Top-Personalie geklärt. Demnach wird Per Mertesacker ab dem 1. Januar 2027 Geschäftsführer Sport. Andreas Rettig, der zum Jahresende ausscheidet, soll ihn bis dahin einarbeiten.
15: Aber das wird ein schöner Tag heute. Endlich mal wieder mehr Sonne, 23 Grad die Maximaltemperatur und keine Regenschauer in Sicht. Auch morgen soll es trocken bleiben bei viel Sonne und 28 Grad in der Spitze. Am Sonntag mehr Wolken, der ein oder andere Tropfen vielleicht nicht ganz ausgeschlossen, aber doch eher unwahrscheinlich bei 27 Grad maximal.
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15: Schönen guten Morgen, angenehmen Start hinein in den Freitag Richtung Wochenende. Gleich mit Musik von Hertz und Purple Disco Machine, Wonderful Life. Und vorher betreutes Atmen mit Tina Turner und ihrem so gefühlvollen Song aus dem Jahr 84. Das ist Private Dancer. Für ihren angenehmen Start in den Freitag.

Für Ihre Grillparty empfehle ich Ihnen den heutigen Abend oder auch den morgigen Abend, weil da wird das Wetter auf jeden Fall besser sein als am Sonntag. Da kommen Regenschauer runter noch zum Start in die neue Woche. Wird es dann nochmal nass werden, aber dann spätestens zur Mitte der nächsten Woche, da klart es dann wieder auf und hier und da kehrt sogar der Hochsommer zurück. Und vielleicht finden Sie ja heute oder morgen auch ein Open-Air-Kino, wo dieser Film nochmal gezeigt wird zum Mittanzen und Schwelgen aus den 80ern. Irene Cara, Flashdance, What a Feeling, jetzt auf Ihrem Radio Paradiso.

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1: Sie brachten eine Frau zu Jesus und fragten ihn: Meister, diese Frau ist gefasst worden auf frischer Tat im Ehebruch. Das Gesetz hat Mose vorgeschrieben, solche zu steinigen. Was sagst du? Aber Jesus sagte: Der, der unter euch ohne Sünde ist, werfe den ersten Stein. Als sie das hörten, gingen sie hinaus, einer nach dem anderen. Jesus fragte sie: Frau, wo sind sie? Hat dich niemand verurteilt? Sie antwortete: Niemand, Herr. Und Jesus schloss: Auch ich verurteile dich nicht. Geh und sündige in Zukunft nicht mehr.

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3: Mit Jörg Trotzki. Bahnreisende werden erneut auf eine harte Geduldsprobe gestellt. Ab heute Abend fahren zwischen Frankfurt-Oder und Berlin-Ostbahnhof keine Züge im Regional- und Fernverkehr mehr. Das teilte die ODEC mit. Die Sperrung dauere bis Samstag, den 15. August. Es fahren Busse. Bereits jetzt ist der Regelzugverkehr zwischen Berlin-Ostbahnhof und Erkner eingestellt. Hier wird an den Oberleitungen gearbeitet. Mit einer Stützrampe soll der Wasserstand der Schwarzen Elster angehoben werden. Dafür werden mehr als 200 Tonnen Wasserbausteine ins Flussbett eingesetzt und abschließend mit einer Kiesschicht abgedeckt, teilte das Umweltministerium mit. Die Arbeiten sollen schon in diesen Tagen abgeschlossen werden, heißt es weiter. Der Flussboden der Schwarzen Elster hat sich teilweise um bis zu 50 Zentimeter abgesenkt. Brandenburgs Sozialminister René Wilke verlangt schärfere Regeln für die Einbürgerung. Er hat sich dafür ausgesprochen, die aktuelle Voraussetzung, die für die Einbürgerung nötige Aufenthaltsdauer von 5 Jahren, auf 7 Jahre zu verlängern. Auch soll auch aus Brandenburg häufiger nach Afghanistan abgeschoben werden, so Wilke weiter. Kritik, wonach Einbürgerungen in Brandenburg zu lange dauern würden, wies Wilke ebenso zurück. Eine Wartezeit von bis zu 3 Jahren ab dem Zeitpunkt der Antragstellung seien zumutbar. Aktuell sind nach Abfrage des RBB in Brandenburg rund 9000 Verfahren auf Einbürgerung offen. Besonders lange dauert die Bearbeitung zurzeit in Frankfurt-Oder. Und noch angemerkt, das Bundesinnenministerium hat die Einschränkungen für Abschiebungen nach Afghanistan gelockert. Künftig dürfen nicht nur Straftäter und Gefährder, sondern auch andere Ausreisepflichtige nach Afghanistan abgeschoben werden.
4: Ach, der Sommer geht weiter, der fühlt sich jetzt auch wieder so an. Heute mit 23 Grad als Maximaltemperatur. Morgen bekommen wir sogar 28 Grad in der Spitze und morgen bekommen wir auch mehr Sonne ab heute. Und morgen soll es aber auf jeden Fall komplett trocken bleiben. Am Sonntag, vielleicht der ein oder andere verirrte Tropfen, nicht ganz ausgeschlossen, bei 27 Grad in der Spitze.
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4: Guten Morgen, hinein in den Freitag, Richtung Wochenende mit sommerlicher Musik von Laidback. Bakerman, ja eben ganz entspannt, ganz zurückgelehnt. Und dann der Song, den ich ausgemacht habe, für mich persönlich zumindest, als Sommerhit des Jahres 2026, gleich Alex Warren mit Fever Dream. Schönen guten Morgen, beziehungsweise jetzt kann man fast schon sagen, schönen Vormittag am Freitag.

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1: Gemeinsam sind wir stark. Es gibt jede Menge Experimente und Untersuchungen, wie Gemeinschaftsgefühl, Gruppendynamiken und soziale Einflüsse unser Verhalten, unsere Interaktionen mit anderen prägen. Lassen Sie uns zu den Risiken und Nebenwirkungen kommen. Der Druck zu Konformität und das Bedürfnis nach Akzeptanz innerhalb einer Gruppe kann so stark sein, dass unsere individuellen Entscheidungen darunter leiden. So gibt es zum Beispiel den sogenannten Bystander-Effekt. Der bedeutet, dass wir in Notfällen oft nicht eingreifen, wenn viele andere Menschen anwesend sind. Automatisch haben wir in diesen Situationen ein geringeres Verantwortungsgefühl. Spannend, oder? Auch das Minimalgruppenparadigma zeigt auf, wie leicht Gruppenzugehörigkeit und Diskriminierung entstehen können. Selbst wenn wir willkürlich in Gruppen eingeteilt werden, tendieren wir sofort dazu, die eigene Gruppe, unsere In-Group, der anderen, der Out-Group, gegenüber zu bevorzugen. Mag die gefühlte Gruppenzugehörigkeit auch noch so trivial sein. Gerade habe ich ein schönes Video gesehen, in dem ein nicht eingeweihter Proband mit vielen Schauspielern in einem Wartezimmer saß. Immer wenn ein Tonsignal ertönte, standen alle Wartenden kurz auf und setzten sich dann wieder. Kaum ein Proband konnte sich diesem Gruppendruck entziehen und stand automatisch völlig sinnlos mit auf. Wo tanzen, laufen, reden oder wirbeln Sie automatisch mit, nur um nicht aufzufallen und irgendwie dazuzugehören? Nutzen Sie unbedingt die verbindende Kraft der Gemeinschaft, aber bleiben Sie kritisch gegenüber Phrasen und Populismus. Zusammenarbeit, soziale Unterstützung und gemeinschaftliche Werte sind unabdingbar für unser Wohlbefinden. Nur dürfen sie nicht auf Kosten schwächerer und Minderheiten gehen. Martin Luther King Jr. hat es gut auf den Punkt gebracht. Wir müssen lernen, entweder als Brüder miteinander zu leben oder als Narren unterzugehen.
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1: Und wenn Sie eine persönliche Beratung wünschen, schreiben Sie mich gerne an unter www.beziehungscoach-berlin.de.

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1: Alle Kinder lächeln über die Ansichten ihrer Eltern, bis sie selbst Eltern geworden sind.
2: Und auf Polnisch. Wszystkie dzieci śmieją się z opinii swoich rodziców, dopóki sami nie zostają rodzicami.
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7: Ich bin David Riemer. Bundeskanzler Merz baut nach dem Rücktritt von Jens Spahn seine Regierung und auch die CDU-Parteiführung um. Kanzleramtschef Frei soll neuer Unionsfraktionschef werden. Gesundheitsministerin Waken wechselt dafür ins Kanzleramt. CDU-Generalsekretär Linnemann soll Gesundheitsminister und damit Nachfolger Spahns werden. Merz kündigte außerdem an:
8: Es wird weitere Veränderungen im Bundeskabinett geben. Darüber werde ich zu gegebener Zeit Sie informieren, aber diese Entscheidungen brauchen nicht zuletzt angesichts der Sommerpause noch ein paar Tage und vielleicht auch mehr Zeit. Entscheide ich aber ohne Zeitdruck und mit der gebotenen Sorgfalt und den Gesprächen, die dazu notwendig sind.
7: Heute war bekannt geworden, dass Bundesverkehrsminister Schnieder seinen Posten räumen muss. Das erfuhr die dpa aus Partei- und Koalitionskreisen. US-Präsident Trump gibt nicht auf. Heute läuft der gesetzliche Rahmen für globale Zölle aus. Nun hat er eine neue Grundlage für Importgebühren gefunden. Trump will auf die Einfuhren von 60 Handelspartnern einen Zoll von 10 bzw. 12,5% erheben. Darunter fallen auch bestimmte Produkte aus der Europäischen Union.
9: Pünktlich mit Ablauf der Frist für die bisherigen globalen Zölle um 6 Uhr morgens deutscher Zeit setzt Trump die neuen Abgaben in Kraft. Diese Zölle nun sollen juristisch unanfechtbar sein. Mit einer neuen und sehr abstrusen Begründung, angeblich unzureichenden Maßnahmen gegen Zwangsarbeit in vielen Ländern. Je nach Handelspartner werden Zölle von 10 bis 12,5% fällig. Die Europäische Union wird da gemeinsam mit Taiwan, Japan und der Schweiz genannt. Aus den USA, Tina Eck.
7: Der Volkswagen-Konzern hat im zweiten Quartal erneut deutlich weniger Gewinn gemacht. Das Konzernergebnis sank von April bis Juni um fast 33% auf rund 1,5 Milliarden Euro. Auch die Auslieferungen gingen konzernweit um fast 9% zurück. In China brachen die Verkäufe sogar um mehr als ein Drittel ein. Unternehmenschef Blume plant deshalb weitere Sparmaßnahmen mit deutlichen Einschnitten. Kurz vor der Vorstellung des neuen Bundestrainers Jürgen Klopp hat der Deutsche Fußballbund einem Medienbericht zufolge die nächste Top-Personalie geklärt. Demnach wird Per Mertesacker ab dem 1. Januar 2027 Geschäftsführer Sport. Andreas Rettig, der zum Jahresende ausscheidet, soll ihn bis dahin einarbeiten.
10: Heute haben wir eine recht stabile Wetterlage. Sonne und Wolken im fröhlichen Mix, kein Regen, 22 Grad maximal. Und übers Wochenende wird es wieder etwas sommerlicher, wärmer. Morgen 27 Grad maximal, ebenfalls ohne Niederschläge. Und am Sonntag 26 Grad, der Spitzenwert.
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10: Und mit Taylor Swift durch den Vormittag Richtung Wochenende. Gleich The Fate of Ophelia. Außerdem können Sie sich auf Sir Elton John freuen. Da kommt gleich gefühlvoll aus den 90ern mit Sacrifice. Und los geht es liebevoll mit den 80ern. Das ist Chris Rea mit seiner Josephine. Einen schönen

0: Und das ist ein ziemlicher Vorstoß. Frankreich hat als erstes EU-Land ein Social-Media-Verbot für Kinder und Jugendliche unter 15 Jahren beschlossen. Und auch in Deutschland wird nach wie vor darüber diskutiert, ob Social Media für Kinder und Jugendliche verboten werden sollte. Sie hören Radio Paradiso und genau darüber spreche ich jetzt mit Professor Dr. Julia Breilowskaja, die sich vor allem auch auf psychische Gesundheit spezialisiert. Frau Dr. Breilowskaja, jetzt hat Social Media durchaus auch positive Effekte. Die Kinder und Jugendliche können sich vernetzen. Allerdings überwiegen oft eben auch die Nachteile, viel auch die psychische Gesundheit, unter der die Kinder leiden. Mit oder ohne Verbot, was ist Ihre Einschätzung? Was können und sollten Eltern tun in dieser Debatte?
1: Zum einen müssen Eltern verstehen, dass es einen Zusammenhang gibt zwischen der Social-Media-Nutzung ihrer Kinder und der psychischen Gesundheit ihrer Kinder, aber auch bei sich selbst. Und sie müssen sehr stark auf die Nutzungszeit ihrer Kinder achten und auch auf die eigene, denn ich kann nicht meinem Kind verbieten zu nutzen, während ich selbst parallel auf mein Smartphone schaue. Man muss versuchen, mehr als Familie zu unternehmen ohne soziale Medien. Und sollte das Kind nutzen, sollte man mit dem Kind auch sehr intensiv darüber sprechen, was es im Internet gesehen hat.
0: Können Kinder und Jugendliche Social Media denn auch irgendwie gesund bzw. sinnvoll nutzen?
1: Ja, ich hätte einfach gesagt, am besten gar keine Nutzung. Aber wenn Sie über mögliche positive Nutzungsarten sprechen, dann ist es wirklich so, um soziale Kontakte aufrechtzuerhalten, um sich mit Freunden zu verabreden. Aber keinesfalls, um Influencern zu folgen, stundenlang über Seiten zu scrollen und so weiter.
0: Wie stehen Sie persönlich als Expertin gerade für die psychische Gesundheit auch zu einem möglichen Social-Media-Verbot für Kinder und Jugendliche?
1: Sehr positiv, denn es wird Eltern sehr stark entlasten. Diese Frage mit, warum mein Freund nutzt, aber warum darf ich nicht, wird gar nicht mehr gestellt werden können. Und es gibt uns die Möglichkeit, Kinder darauf vorzubereiten, wie es in der Online-Welt ist, wenn sie soweit sind. Ich als Mutter von 2 kleinen Kindern würde mir so ein Verbot sehr wünschen.
0: Okay, ist eine ehrliche Meinung. Dankeschön an Professor Dr. Julia Breilowskaja. Schicken Sie uns doch gerne auch Ihre Meinung. Wie stehen Sie zu einem Social-Media-Verbot für Kinder und Jugendliche hier in Deutschland? Gerne mal uns schreiben. Per WhatsApp geht das an die 030 80 500 und die 80 oder auch gerne per E-Mail an redaktion@paradiso.de. Sie hören Radio Paradiso und das ist Ihr entspannter Weg durch den Freitag und so langsam Richtung Wochenende.

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1: Ich wünsche dir, dass du dich nicht nur auf vorgegebenen, eingefahrenen Spuren bewegst, sondern deine eigene Richtung suchst und findest. Jedes Hindernis birgt die Möglichkeit, neue Kräfte in dir zu befreien. Ich wünsche dir, dass du auch an den Steinen, die dir in den Weg gelegt werden, wächst.
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8: Mit Jörg Trotzki. Bahnreisende werden erneut auf eine harte Geduldsprobe gestellt. Ab heute Abend fahren zwischen Frankfurt-Oder und Berlin-Ostbahnhof keine Züge im Regional- und Fernverkehr mehr. Das teilte die ODEC mit. Die Sperrung dauere bis Samstag, den 15. August. Es fahren Busse. Bereits jetzt ist der Regelzugverkehr zwischen Berlin-Ostbahnhof und Erkner eingestellt. Hier wird an den Oberleitungen gearbeitet. Mit einer Stützrampe soll der Wasserstand der Schwarzen Elster angehoben werden. Dafür werden mehr als 200 Tonnen Wasserbausteine ins Flussbett eingesetzt und abschließend mit einer Kiesschicht abgedeckt, teilte das Umweltministerium mit. Die Arbeiten sollen schon in diesen Tagen abgeschlossen werden, heißt es weiter. Der Flussboden der Schwarzen Elster hat sich teilweise um bis zu 50 Zentimeter abgesenkt. Brandenburgs Sozialminister René Wilke verlangt schärfere Regeln für die Einbürgerung. Er hat sich dafür ausgesprochen, die aktuelle Voraussetzung, die für die Einbürgerung nötige Aufenthaltsdauer von 5 Jahren, auf 7 Jahre zu verlängern. Auch soll auch aus Brandenburg häufiger nach Afghanistan abgeschoben werden, so Wilke weiter. Kritik, wonach Einbürgerungen in Brandenburg zu lange dauern würden, wies Wilke ebenso zurück. Eine Wartezeit von bis zu 3 Jahren ab dem Zeitpunkt der Antragstellung seien zumutbar. Aktuell sind nach Abfrage des RBB in Brandenburg rund 9000 Verfahren auf Einbürgerung offen. Besonders lange dauert die Bearbeitung zurzeit in Frankfurt-Oder. Und noch angemerkt, das Bundesinnenministerium hat die Einschränkungen für Abschiebungen nach Afghanistan gelockert. Künftig dürfen nicht nur Straftäter und Gefährder, sondern auch andere Ausreisepflichtige nach Afghanistan abgeschoben werden.
9: Also wettertechnisch wird das Wochenende recht unspektakulär. Sonne und Wolken im fröhlichen Mix bei heute 22, am Samstag 27 und am Sonntag 26 Grad maximal.
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9: Und jetzt nehmen Sie den entspannten Freitagsschwung von Roy Orbison mit in die nächste halbe Stunde. Das sind die 80er, das ist You Got It. Schönen Vormittag. 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
1: Man sieht nur mit dem Herzen gut. Das Wesentliche ist für die Augen unsichtbar.
2: Und auf polnisch. Dobrze widzi się tylko sercem. Najważniejsze jest dla oczu niewidoczne.
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13: Ich bin David Riemer. Der Rücktritt von Jens Spahn als Unionsfraktionschef hat ein Personalkarussell ausgelöst. Bundeskanzler Merz äußerte sich am Vormittag zur geplanten Kabinettsumbildung. Die Unionsfraktionsspitze geht an den bisherigen Kanzleramtschef frei.
14: Mitten in der parlamentarischen Sommerpause kommt es zu einem großen Stühlerücken. Kanzler Merz kam nicht alleine zum Statement, sondern auch mit den wechselnden Kollegen. Gesundheitsministerin Wacken wird künftig das Kanzleramt leiten. Merz lobte sie als harte Verhandlerin. CDU-General Linnemann, den der Kanzler als standfest und reformwillig zugleich bezeichnete, wird neuer Gesundheitsminister und Digitalstaatssekretär Amthor kümmert sich künftig um Bund-Länder-Beziehungen. Kanzler Merz will den Moment auch für weitere Wechsel im Kabinett nutzen, diese will er aber erst später verkünden. Medien hatten zuvor berichtet, dass Verkehrsminister Schnieder seinen Posten räumen soll. Aus Berlin Ursula Winkler.
13: Der Volkswagen-Konzern hat im zweiten Quartal erneut deutlich weniger Gewinn gemacht. Das Konzernergebnis sank von April bis Juni um fast 33% auf rund 1,5 Milliarden Euro. Auch die Auslieferungen gingen konzernweit um fast 9% zurück. In China brachen die Verkäufe sogar um mehr als ein Drittel ein. VW-Chef Blume plant deshalb weitere Sparmaßnahmen mit deutlichen Einschnitten. Wegen der schweren Waldbrände hat Spanien für die Umgebung der Hauptstadt Madrid und eine weitere Region den Notstand ausgerufen. Das Innenministerium entsendet weitere Kräfte zur Bekämpfung der Flammen. Mehr als 11.500 Menschen mussten ihre Häuser verlassen, die meisten im Großraum Madrid. Die Feuer sind weiter außer Kontrolle, größere Brände gibt es auch in Frankreich und in Italien. Der Deutsche Fußballbund lädt heute zu einer Pressekonferenz. Das Thema dürfte klar sein, die Verpflichtung von Jürgen Klopp als Bundestrainer. Sein Name wurde in der Einladung zwar nicht genannt, doch das hat nur formale Gründe.
15: Vor der Pressekonferenz tagen noch die DFB-Gremien. Sie müssen Klopps Vertrag noch absegnen, aber das ist nur eine Formalität. Offenbar soll das Papier über 4 Jahre laufen, also bis zur nächsten Weltmeisterschaft. Als sicher gilt auch, dass Klopp seine langjährigen Co-Trainer Piet Krawitz und Pep Leinders zum DFB mitbringen wird. Und offenbar soll auch sein ehemaliger Dortmunder Spieler Sven Bender zum Trainerteam gehören. Thomas Thonfeld, Sportredaktion.
13: Klopps Länderspielpremiere als Bundestrainer wird Ende September in der Nations League beim Auswärtsspiel gegen die Niederlande sein.
16: Man eben dichten Wolken kann es immer wieder auch auflockern zwischendrin. Ein paar Sonnenstrahlen, die setzen sich da heute noch durch am Himmel bei Top-Temperaturen um 22 Grad. Regen kommt keiner runter, noch nicht morgen am Samstag. Dazu wärmere 27 Grad maximal. Und am Sonntag werden wir 26 Grad als Spitzenwert erreichen.
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16: Wie sieht das perfekte Online-Dating-Profil aus und worauf sollten Sie achten und vor allem auch vorsichtig sein beim Thema Online-Dating? Das klären wir gleich heute am Tag der virtuellen Liebe. Vorher Miley Cyrus mit End of the World. Außerdem geht's in die 90er mit Madonna, The Power of Goodbye. Und das hier, die 80er Jahre. 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

0: 11 Minuten verliebt sich ein Single im Internet. So oder so ähnlich lauten durchaus umstrittene Versprechen von Dating-Plattformen. Sie hören Radio Paradiso und fest steht, Online-Dating ist inzwischen in der Mitte der Gesellschaft angekommen. Der heutige Freitag ist sogar zum Tag der virtuellen Liebe erklärt worden von Online-Partnerbörsen im Jahr 2001. Was sollten Sie über Online-Dating wissen und vor allem dabei beachten? Kollege Simeon Müller aus der Radio Paradiso Redaktion. Simeon, wie viele Menschen sind denn in Deutschland tatsächlich online am Daten? Und alle wie viele Minuten wird sich da wirklich verliebt?
1: Ja, also das lässt sich natürlich nur schwer sagen. Allgemein anerkannte Zahlen findet man dazu nicht. Die 11 Minuten zum Beispiel sind einfach eher ein Marketing-Gag gewesen, der vor allem nicht heißt, dass jeder Einzelne schon nach wenigen Minuten online seine große Liebe findet. Was aber stimmt, Online-Dating ist für viele mittlerweile die Hauptart, Leute kennenzulernen. Und laut Bitkom hat schon die Hälfte der deutschen Internetnutzer das mal ausprobiert. Kurios dabei, trotzdem sagen über 3/4, sie würden eigentlich viel lieber jemanden im echten Leben treffen als online. Also Online-Dating ist weiterhin eher Notlösung als Wunschvariante.
0: Okay, wenn ich mich jetzt aber tatsächlich fürs Online-Daten entscheide, wie sieht denn das perfekte Dating-Profil online aus?
1: Entscheidend ist vor allem, dass man sich authentisch zeigt. Also gute, aktuelle Fotos, die einen im eigenen Alltag zeigen, statt aufgesetzter Bewerbungsfotos oder stark bearbeitete Fotos mit viel Filtereffekten. Außerdem sollte der Text so konkret wie möglich sein. Lieber 1-2 echte Details aus dem eigenen Leben reinpacken, statt Floskeln wie offen für alles. Denn das langweilt die meisten. Und Bilder und Text sollten zusammenpassen. Sonst wirkt's schnell komisch und dann halt einfach nicht mehr authentisch.
0: Jetzt gibt's ja aber auch viele Fallstricke, oder? Wovor muss ich mich denn hüten?
1: Vor allem vor sogenannten Love- oder Romance-Scammern. Die geben sich mit gefälschten Profilen als perfekte Partner aus und bauen künstlich schnell emotionale Nähe auf. Zum Beispiel, wenn das Match super schnell nach privaten Daten fragt oder zu jeder Tages- und Nachtszeit in Sekundenschnelle antwortet, kann das ein Hinweis auf eine Betrugsmasche sein. Auch wenn Treffen immer wieder verschoben oder in letzter Sekunde abgesagt werden, sollte man eher vorsichtig werden. Und generell gilt natürlich, niemals Geld schicken und erste Treffen am besten an einem öffentlichen Ort vereinbaren.
0: Ein ganz, ganz wichtiger Tipp. Danke dir, Simeon. Und Ihnen wünsche ich, dass Sie die Liebe auf welchen Weg auch immer finden. Liebevolle Musik, die bringen wir Ihnen hier auf Ihrem Radio Paradiso. Mit den besten Hits, mit der meisten Abwechslung. Auf Ihrem Weg Richtung Wochenende.

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1: Papst Johannes der 23. Die 10 Gebote der Gelassenheit. Das 10. Gebot. Vertrauen. Nur für heute werde ich fest daran glauben, selbst wenn die Umstände das Gegenteil zeigen sollten, dass die gütige Vorsehung Gottes sich um mich kümmert, als gäbe es sonst niemanden auf der Welt.
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12: Mit Jörg Trotzki. Bahnreisende werden erneut auf eine harte Geduldsprobe gestellt. Ab heute Abend fahren zwischen Frankfurt-Oder und Berlin-Ostbahnhof keine Züge im Regional- und Fernverkehr mehr. Das teilte die ODEC mit. Die Sperrung dauere bis Samstag, den 15. August. Es fahren Busse. Bereits jetzt ist der Regelzugverkehr zwischen Berlin-Ostbahnhof und Erkner eingestellt. Hier wird an den Oberleitungen gearbeitet. Mit einer Stützrampe soll der Wasserstand der Schwarzen Elster angehoben werden. Dafür werden mehr als 200 Tonnen Wasserbausteine ins Flussbett eingesetzt und abschließend mit einer Kiesschicht abgedeckt, teilte das Umweltministerium mit. Die Arbeiten sollen schon in diesen Tagen abgeschlossen werden, heißt es weiter. Der Flussboden der Schwarzen Elster hat sich teilweise um bis zu 50 Zentimeter abgesenkt. Brandenburgs Sozialminister René Wilke verlangt schärfere Regeln für die Einbürgerung. Er hat sich dafür ausgesprochen, die aktuelle Voraussetzung, die für die Einbürgerung nötige Aufenthaltsdauer von 5 Jahren, auf 7 Jahre zu verlängern. Auch soll auch aus Brandenburg häufiger nach Afghanistan abgeschoben werden, so Wilke weiter. Kritik, wonach Einbürgerungen in Brandenburg zu lange dauern würden, wies Wilke ebenso zurück. Eine Wartezeit von bis zu 3 Jahren ab dem Zeitpunkt der Antragstellung seien zumutbar. Aktuell sind nach Abfrage des RBB in Brandenburg rund 9000 Verfahren auf Einbürgerung offen. Besonders lange dauert die Bearbeitung zurzeit in Frankfurt-Oder. Und noch angemerkt, das Bundesinnenministerium hat die Einschränkungen für Abschiebungen nach Afghanistan gelockert. Künftig dürfen nicht nur Straftäter und Gefährder, sondern auch andere Ausreisepflichtige nach Afghanistan abgeschoben werden.
13: Heute haben wir eine recht stabile Wetterlage, Sonne und Wolken im fröhlichen Mix, kein Regen, 22 Grad maximal und übers Wochenende wird es wieder etwas sommerlicher, wärmer, morgen 27 Grad maximal, ebenfalls ohne Niederschläge und am Sonntag 26 Grad, der Spitzenwert.
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13: Der süße Sommercocktail mit Schirmchen. Den gibt's hier gleich musikalisch. Kate Janai aus den 90ern mit Summer Dreamin'. Außerdem können Sie sich auf Michael Schulte freuen. Frische aktuelle Musik, 5 a.m. Direkt nach der wunderbaren, unvergessenen Tina Turner. Ganz gelassen aus den 80ern. Das ist We Don't Need Another Hero.

Das sind Ferien, Urlaubsgefühle. Katie und I mit Summer Dreamin' hier auf ihrem Radioparadieso. 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Und jetzt mit der Nick Straker Band.

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1: Achte auf deine Gedanken, denn deine Gedanken werden Wörter. Achte auf deine Wörter, denn deine Wörter werden Handlungen. Achte auf deine Handlungen, denn deine Handlungen werden Gewohnheiten. Achte auf deine Gewohnheiten, denn sie werden dein Charakter. Achte auf deinen Charakter, denn dein Charakter wird dein Schicksal.
2: Und jetzt auf Polnisch. Uważaj na swoje myśli, bo twoje myśli staną się słowami. Uważaj na swoje słowa, bo twoje słowa staną się czynami. Uważaj na swoje czyny, bo twoje czyny staną się nawykami. Uważaj na swoje nawyki, bo one staną się twoim charakterem. Uważaj na swój charakter, bo on stanie się twoim przeznaczeniem.
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15: Ich bin David Riemer. Jetzt ist es offiziell, Jürgen Klopp übernimmt den Neuaufbau der deutschen Fußballnationalmannschaft. Der 59-Jährige tritt die Nachfolge des bei der WM gescheiterten Julian Nagelsmann an. Offizieller Vertragsbeginn ist der 15. August. Der DFB hat ihn bis zur WM 2030 gebunden. Außerdem übernimmt Per Mertesacker ab Januar 2027 die Position des DFB-Geschäftsführers. Bundeskanzler Merz nutzt den Rücktritt von Unionsfraktionschef Jens Spahn für einen größeren Umbau seiner Regierung und auch der CDU-Parteiführung. Das Personalpaket, das er am Vormittag im Kanzleramt in Berlin vorstellte, fällt zunächst kleiner aus als erwartet.
16: Gesundheitsministerin Wagen wird neue Kanzleramtschefin. Sie folgt auf Thorsten Frey, der an die Unionsfraktionsspitze wechseln soll. Das Gesundheitsministerium übernimmt noch Generalsekretär Linnemann. Er soll gleich die Pflegereform stemmen. Am Mittwoch sollen die neuen Bundesminister ernannt werden. Die Vereidigung ist für die erste Sitzungswoche des Bundestags im September geplant, also nach der Sommerpause. Und bis dahin kann es noch weitere Personalentscheidungen geben. Laut Merz ist der Umbau im Kabinett noch nicht abgeschlossen. Aus Berlin, Dirk Zeitler.
15: VW-Chef Blume will sein neues Sparpaket für den Konzern noch in diesem Jahr verabschieden. Diesen Zeitplan nannte er im Interview mit der deutschen Presseagentur. 4 Werke und bis zu 50.000 Stellen zusätzlich stehen auf der Kippe. Außerdem hat VW den nächsten Gewinneinbruch verkündet.
17: Vor allem Betriebsrat, Gewerkschaften und das Land Niedersachsen als Miteigentümer stemmen sich gegen noch mehr Jobabbau. Dass die Werke in Emden, Hannover, Zwickau oder der Tochter Audi in Neckarsulm ganz geschlossen werden, soll verhindert werden. Dass Handlungsbedarf besteht, zeigen erneut die Zahlen. Im zweiten Quartal ist der Konzerngewinn weiter um mehr als 30% auf 1,5 Milliarden Euro eingebrochen. Gegensteuern will VW-Chef Blume so: Verwaltung schrumpfen, Kapazitäten in den Werken abbauen, weniger Modelle anbieten. Jan-Henner Reitze, Nachrichtenredaktion.
15: Wegen der schweren Waldbrände hat Spanien für die Umgebung der Hauptstadt Madrid und eine weitere Region den Notstand ausgerufen. Das Innenministerium entsendet weitere Kräfte zur Bekämpfung der Flammen. Mehr als 11.500 Menschen mussten ihre Häuser verlassen, die meisten im Großraum Madrid. Die Feuer sind weiter außer Kontrolle. Größere Brände gibt es im Moment auch in Frankreich und in Italien.
18: Also wettertechnisch wird das Wochenende recht unspektakulär. Sonne und Wolken im fröhlichen Mix bei heute 22, am Samstag 27 und am Sonntag 26 Grad maximal.
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18: Und jetzt fröhlich mitgetrellert zu den Eurythmics. There must be an angel.

Das ist die richtige Freitagsleichtigkeit. Die Bee Gees aus den 90ern, Secret Love. Hier bei den besten Hits mit der meisten Abwechslung. Und es geht mit Liebe und mit Herz auch weiter, hier auf ihrem Radio Paradiso. Rod Stewart, Every Beat of My Heart.

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1: Papst Johannes der 23. Die 10 Gebote der Gelassenheit. Das zweite Gebot. Sorgfalt. Nur für heute werde ich größten Wert auf mein Auftreten legen und vornehm sein in meinem Verhalten. Ich werde niemanden kritisieren. Ja, ich werde nicht danach streben, die anderen zu korrigieren oder zu verbessern. Nur mich selbst.
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6: Mit Jörg Trotzki. Die Polizei wird am Wochenende auch hier in Brandenburg auf den Bahnhöfen in Großstädten verstärkt Präsenz zeigen. Vor allem sogenannte Hotspots sollen kontrolliert werden, heißt es. Dabei würden vor allem die Bahnhöfe in den Fokus genommen, die immer wieder durch eine erhöhte Zahl von Gewaltdelikten auffielen. Genaue Bahnhöfe wurden nicht genannt. Brandenburgs Sozialminister René Wilke verlangt schärfere Regeln bei der Einbürgerung. Er hat sich dafür ausgesprochen, die aktuelle Voraussetzung, die für die Einbürgerung nötige Aufenthaltsdauer, von 5 Jahren auf 7 Jahre zu verlängern. Auch soll aus Brandenburg häufiger nach Afghanistan abgeschoben werden, so Wilke weiter. Kritik, wonach Einbürgerungen in Brandenburg zu lange dauern würden, wies Wilke ebenso zurück. Eine Wartezeit von bis zu 3 Jahren ab dem Zeitpunkt der Antragstellung seien zumutbar. Liebe braucht Community. Unter diesem Motto steht der Gottesdienst zum diesjährigen CSD heute Nachmittag in Berlin. Er ist um 17 Uhr in der St. Marienkirche am Alex. Die große CSD-Parade, die größte Europas, ist dann morgen in Berlin rund ums Brandenburger Tor. Leider fahren zwischen Zoo und Friedrichstraße keine S-Bahnen.
7: Neben dichten Wolken kann es immer wieder auch auflockern zwischendrin. Ein paar Sonnenstrahlen, die setzen sich da heute noch durch am Himmel bei Top-Temperaturen um 22 Grad. Regen kommt keiner runter, noch nicht morgen am Samstag. Dazu wärmere 27 Grad maximal. Und am Sonntag werden wir 26 Grad als Spitzenwert erreichen.
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7: Und jetzt tiefenentspannt mit dem Karcher Club aus den 80er Jahren.

0: Und das ist ein ziemlicher Vorstoß. Frankreich hat als erstes EU-Land ein Social-Media-Verbot für Kinder und Jugendliche unter 15 Jahren beschlossen. Und auch in Deutschland wird nach wie vor darüber diskutiert, ob Social Media für Kinder und Jugendliche verboten werden sollte. Sie hören Radio Paradiso und genau darüber spreche ich jetzt mit Professor Dr. Julia Breilowskaja, die sich vor allem auch auf psychische Gesundheit spezialisiert. Frau Dr. Breilowskaja, jetzt hat Social Media durchaus auch positive Effekte. Die Kinder und Jugendliche können sich vernetzen. Allerdings überwiegen oft eben auch die Nachteile, viel auch die psychische Gesundheit, unter der die Kinder leiden. Mit oder ohne Verbot, was ist Ihre Einschätzung? Was können und sollten Eltern tun in dieser Debatte?
1: Zum einen müssen Eltern verstehen, dass es einen Zusammenhang gibt zwischen der Social-Media-Nutzung ihrer Kinder und der psychischen Gesundheit ihrer Kinder, aber auch bei sich selbst. Und sie müssen sehr stark auf die Nutzungszeit ihrer Kinder achten und auch auf die eigene, denn ich kann nicht meinem Kind verbieten zu nutzen, während ich selbst parallel auf mein Smartphone schaue. Man muss versuchen, mehr als Familie zu unternehmen ohne soziale Medien. Und sollte das Kind nutzen, sollte man mit dem Kind auch sehr intensiv darüber sprechen, was es im Internet gesehen hat.
0: Können Kinder und Jugendliche Social Media denn auch irgendwie gesund bzw. sinnvoll nutzen?
1: Ja, ich hätte einfach gesagt, am besten gar keine Nutzung. Aber wenn Sie über mögliche positive Nutzungsarten sprechen, dann ist es wirklich so, um soziale Kontakte aufrechtzuerhalten, um sich mit Freunden zu verabreden. Aber keinesfalls, um Influencern zu folgen, stundenlang über Seiten zu scrollen und so weiter.
0: Wie stehen Sie persönlich als Expertin gerade für die psychische Gesundheit auch zu einem möglichen Social-Media-Verbot für Kinder und Jugendliche?
1: Sehr positiv, denn es wird Eltern sehr stark entlasten. Diese Frage mit, warum mein Freund nutzt, aber warum darf ich nicht, wird gar nicht mehr gestellt werden können. Und es gibt uns die Möglichkeit, Kinder darauf vorzubereiten, wie es in der Online-Welt ist, wenn sie soweit sind. Ich als Mutter von 2 kleinen Kindern würde mir so ein Verbot sehr wünschen.
0: Okay, ist eine ehrliche Meinung. Dankeschön an Professor Dr. Julia Breilowskaja. Schicken Sie uns doch gerne auch Ihre Meinung. Wie stehen Sie zu einem Social-Media-Verbot für Kinder und Jugendliche hier in Deutschland? Gerne mal uns schreiben. Per WhatsApp geht das an die 030 80 500 und die 80 oder auch gerne per E-Mail an redaktion@paradiso.de. Sie hören Radio Paradiso und das ist Ihr entspannter Weg durch den Freitag und so langsam Richtung Wochenende.

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1: Wer gewaltfrei sein will, darf dem nicht zürnen, der ihn beleidigt. Völlige Gewaltfreiheit ist völlige Abwesenheit von Übelwollen gegen alles, was lebt. Sie umfasst auch das untermenschliche Leben und schließt auch Insekten und wilde Tiere nicht aus. Gewaltfreiheit ist also in ihrer Anwendung Wohlwollen allem Leben gegenüber. Sie ist reine Liebe.
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11: Ich bin David Riemer. Bundeskanzler Merz nutzt den Rücktritt von Unionsfraktionschef Spahn für einen größeren Umbau seiner Regierung und auch der CDU-Parteiführung. Das Personalpaket, das er am Vormittag im Kanzleramt vorstellte, fällt aber zunächst kleiner aus als erwartet. Kollege Dirk Zeitler, das war es aber noch nicht mit dem Kabinettsumbau. Wer steht denn noch zur Disposition?
12: Richtig, laut Merz ist der Umbau im Kabinett noch nicht abgeschlossen, auch wenn der Kanzler heute dazu noch nichts gesagt hat. Im Zuge der Kabinettsumbildung muss wohl auch Bundesverkehrsminister Schnieder seinen Posten räumen. Als Nachfolger war der Finanzpolitiker Fritz Günzler im Gespräch, aber Günzler soll kurzfristig abgesagt haben.
11: Danke, Dirk Zeitler. Die Spritpreise steigen weiter. Nach Angaben des ADAC kostete ein Liter Super-E10 am Donnerstag im bundesweiten Tagesdurchschnitt 2,17 Euro. Das sind 1,3 Cent mehr als am Vortag. Diesel verteuerte sich um 2 Cent auf 2,20 Euro pro Liter. E10 liegt damit nur noch 3,5 Cent unter seinem Allzeithoch aus dem März 2022. TikTok gefährdet Kinder und Jugendliche nach vorläufigen Ermittlungsergebnissen der EU-Kommission durch zu niedrige Schutzstandards. Die Behörde kritisiert, dass fremde öffentliche Konten von Minderjährigen sehen und sie mit missbräuchlichen Absichten kontaktieren könnten. Die EU verlangt deshalb bessere Voreinstellungen zum Schutz junger Nutzer. Bestätigen sich die Vorwürfe und nimmt TikTok keine Änderungen vor, droht der Plattform eine Geldstrafe. Wunschkandidat Jürgen Klopp wird Bundestrainer und folgt auf Julian Nagelsmann. Das ist seit dem Vormittag nun offiziell. Der Deutsche Fußballbund gab nach dem frühen WM-Aus der Nationalmannschaft die Verpflichtung des 59-Jährigen bekannt. Jürgen Klopp sprach bei einer Pressekonferenz von einer großen Ehre.
13: Ich hatte schon eine Ahnung, wie groß das Amt des Bundestrainers ist. Aber wenn man direkt damit in Verbindung gebracht wird, dann ist das schon, dann fühlt man die Größe und die Verantwortung, die dahinter steckt, noch mehr. Und da ich weiß, wo ich herkomme, ist es für mich unvorstellbar gewesen auf diesem Weg, dass das irgendwann dazu kommt.
11: Bestätigt wurde außerdem, dass Per Mertesacker ab Januar kommenden Jahres die Position des DFB-Geschäftsführers übernimmt.
14: Heute haben wir eine recht stabile Wetterlage. Sonne und Wolken im fröhlichen Mix, kein Regen, 22 Grad maximal. Und übers Wochenende wird es wieder etwas sommerlicher, wärmer. Morgen 27 Grad maximal, ebenfalls ohne Niederschläge. Und am Sonntag 26 Grad, der Spitzenwert.
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14: Ja, das ist ein ganz besonderes Datum heute, der 24. Juli. Noch 5 Monate, dann ist Heiligabend. Und das haben wir natürlich zum Anlass genommen, darüber zu sprechen. In unserer Radio Paradiso Frühstücksrunde heute Morgen bei Willkommen bei Thorsten Wittke. Hören wir gleich nochmal gemeinsam rein. Nach unter anderem Simply Red mit Stars, die 90er Jahre. Außerdem aktuelle Musik von Coldplay, We Pray. Und diesen Klang, den erkennen Sie schon, das sind die 80er Jahre. Queen mit Radio Gaga auf ihrem Radio Paradiso. Die besten Hits mit der meisten Abwechslung für den entspannten Weg durch den Freitag und so langsam Richtung Wochenende.

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1: In 5 Monaten, was ist da?
2: Heiligabend.
1: Heiligabend. Habt ihr schon alle Geschenke?
2: Natürlich, Thorsten. Auch für die nächsten 5 Jahre, klar.
1: Es ist mir fast schon ein bisschen unangenehm, aber ich habe schon die ersten Geschenke.
2: Wirklich?
1: Ja, tatsächlich.
3: Witzigerweise auch gestern, also ich darf jetzt nicht zu viel sagen, weil ich weiß nicht, wer es hört oder nicht, aber ich habe auch gestern eine Instagram-Werbung gesehen, wo ich direkt das meinem Bruder geschickt habe und meinte, guck mal, das ist das Weihnachtsgeschenk für die Eltern, das haben wir schon mal.
4: Also, so viel war ich noch nie. Hast du das also gekauft oder hast du nur die Idee?
1: 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Ich habe das schon.
4: Es ist schon verpackt.
1: Nee, verpackt noch nicht ganz. Habt ihr sonst eine Idee, wo man jetzt tatsächlich schon, oder wo es auch gut ist, vielleicht jetzt schon anzufangen?
4: Ja, ich hätte eine süße Idee, wenn man Tierfreunde in der Familie hat.
2: Ja.
4: Und zwar, das hat meine Verlobte vor kurzem gemacht mit einer Freundin, eine Eselwanderung. Da läuft man dann 2 Stunden durchs Havelland und hat einen Esel. Und da sind gerettete Esel, die aus schwierigen Verhältnissen kommen und da dann quasi nochmal ihr Good Life leben dürfen und können.
1: Toll. Tolle Idee, ja super.
2: Und ansonsten übers Jahr immer mitschreiben. Also damit dann nicht irgendwie Weihnachten kommt und auf einmal stehe ich da und denke, was soll ich jetzt holen?
1: Ja. Und auch gar nicht nur so mitschreiben, wenn jemand sagt, so das wünsche ich mir, sondern wenn man nur so hört, spürt, da ist ein Interesse für irgendetwas und dann macht man selbst ein Geschenk daraus.
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1: Von Bundespräsident Richard von Weizsäcker. Nicht alles, was Menschen technisch und ökonomisch fertigbringen, dürfen sie der Natur zumuten. Es geht um mehr als nur um die Bewohnbarkeit der Erde für den Menschen. Menschen können zerstören, was sie nicht geschaffen haben und worüber sie nicht verfügen dürfen, die Schöpfung. In der Verantwortung der Freiheit wird sich zeigen, ob sie ethisch und damit am Ende auch biologisch überlebensfähig sind.
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1: Mit Jörg Trotzki. Die Polizei wird am Wochenende auch hier in Brandenburg auf den Bahnhöfen in Großstädten verstärkt Präsenz zeigen. Vor allem sogenannte Hotspots sollen kontrolliert werden, heißt es. Dabei würden vor allem die Bahnhöfe in den Fokus genommen, die immer wieder durch eine erhöhte Zahl von Gewaltdelikten auffielen. Genaue Bahnhöfe wurden nicht genannt. Brandenburgs Sozialminister René Wilke verlangt schärfere Regeln bei der Einbürgerung. Er hat sich dafür ausgesprochen, die aktuelle Voraussetzung, die für die Einbürgerung nötige Aufenthaltsdauer, von 5 Jahren auf 7 Jahre zu verlängern. Auch soll aus Brandenburg häufiger nach Afghanistan abgeschoben werden, so Wilke weiter. Kritik, wonach Einbürgerungen in Brandenburg zu lange dauern würden, wies Wilke ebenso zurück. Eine Wartezeit von bis zu 3 Jahren ab dem Zeitpunkt der Antragstellung sei zumutbar. Liebe braucht Community. Unter diesem Motto steht der Gottesdienst zum diesjährigen CSD heute Nachmittag in Berlin. Er ist um 17 Uhr in der St. Marienkirche am Alex. Die große CSD-Parade, die größte Europas, ist dann morgen in Berlin rund ums Brandenburger Tor. Leider fahren zwischen Zoo und Friedrichstraße keine S-Bahnen.
2: Also wettertechnisch wird das Wochenende recht unspektakulär. Sonne und Wolken im fröhlichen Mix bei heute 22, am Samstag 27 und am Sonntag 26 Grad maximal.
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2: So, und jetzt nochmal Energie tanken für die letzten Aufgaben vom Wochenende mit musikalischer Begleitung von Camouflage, The Great Commandment.

0: Alle 11 Minuten verliebt sich ein Single im Internet. So oder so ähnlich lauten durchaus umstrittene Versprechen von Dating-Plattformen. Sie hören Radio Paradiso und fest steht, Online-Dating ist inzwischen in der Mitte der Gesellschaft angekommen. Der heutige Freitag ist sogar zum Tag der virtuellen Liebe erklärt worden von Online-Partnerbörsen im Jahr 2001. Was sollten Sie über Online-Dating wissen und vor allem dabei beachten? Kollege Simeon Müller aus der Radio Paradiso Redaktion. Simeon, wie viele Menschen sind denn in Deutschland tatsächlich online am Daten? Und alle wie viele Minuten wird sich da wirklich verliebt?
1: Ja, also das lässt sich natürlich nur schwer sagen. Allgemein anerkannte Zahlen findet man dazu nicht. Die 11 Minuten zum Beispiel sind einfach eher ein Marketing-Gag gewesen, der vor allem nicht heißt, dass jeder Einzelne schon nach wenigen Minuten online seine große Liebe findet. Was aber stimmt, Online-Dating ist für viele mittlerweile die Hauptart, Leute kennenzulernen. Und laut Bitkom hat schon die Hälfte der deutschen Internetnutzer das mal ausprobiert. Kurios dabei, trotzdem sagen über 3/4, sie würden eigentlich viel lieber jemanden im echten Leben treffen als online. Also Online-Dating ist weiterhin eher Notlösung als Wunschvariante.
0: Okay, wenn ich mich jetzt aber tatsächlich fürs Online-Daten entscheide, wie sieht denn das perfekte Dating-Profil online aus?
1: Entscheidend ist vor allem, dass man sich authentisch zeigt, also gute aktuelle Fotos, die einen im eigenen Alltag zeigen, statt aufgesetzter Bewerbungsfotos oder stark bearbeitete Fotos mit viel Filtereffekten. Außerdem sollte der Text so konkret wie möglich sein. Lieber 1-2 echte Details aus dem eigenen Leben reinpacken, statt Floskeln wie offen für alles, denn das langweilt die meisten. Und Bilder und Text sollten zusammenpassen. Sonst wirkt's schnell komisch und dann halt einfach nicht mehr authentisch.
0: Jetzt gibt's ja aber auch viele Fallstricke, oder? Wovor muss ich mich denn hüten?
1: Vor allem vor sogenannten Love- oder Romance-Scammern. Die geben sich mit gefälschten Profilen als perfekte Partner aus und bauen künstlich schnell emotionale Nähe auf. Zum Beispiel, wenn das Match super schnell nach privaten Daten fragt oder zu jeder Tages- und Nachtszeit in Sekundenschnelle antwortet, kann das ein Hinweis auf eine Betrugsmasche sein. Auch wenn Treffen immer wieder verschoben oder in letzter Sekunde abgesagt werden, sollte man eher vorsichtig werden. Und generell gilt natürlich, niemals Geld schicken und erste Treffen am besten an einem öffentlichen Ort vereinbaren.
0: Ein ganz, ganz wichtiger Tipp. Danke dir, Simeon. Und Ihnen wünsche ich, dass Sie die Liebe auf welchen Weg auch immer finden. Liebevolle Musik, die bringen wir Ihnen hier auf Ihrem Radio Paradiso. Mit den besten Hits, mit der meisten Abwechslung. Auf Ihrem Weg Richtung Wochenende.

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1: Manche Menschen wissen nicht, wie wichtig es ist, dass sie einfach da sind. Manche Menschen wissen nicht, wie tröstlich ihr gütiges Lächeln wirkt. Manche Menschen wissen nicht, wie viel ärmer wir ohne sie wären. Sie wüssten es, würden wir es ihnen sagen.
2: Und auf Polnisch. 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
16: Ich bin Thomas Bleskin. Der DFB hat nach dem WM-Aus die Nachfolge von Julian Nagelsmann geregelt. Wunschkandidat Jürgen Klopp soll die Nationalelf auf Erfolgskurs bringen. Ex-Weltmeister Per Mertesacker wird DFB-Geschäftsführer.
17: Leidenschaftlich und redselig präsentiert sich Klopp bei seinem ersten Auftritt als Bundestrainer im schwarzen T-Shirt. Es sei ein sehr besonderer Tag für ihn und der Höhepunkt seiner Karriere. Er will beim DFB alle Steine umdrehen, sagt er, und nimmt auch die Medien in die Pflicht. Wenn ihr euch daneben benehmt oder meine Familie nicht in Ruhe lasst, bin ich weg. Klopp will, dass das Land wieder Lust hat auf die deutsche Mannschaft. Alle Spieler, die Gas geben, würden mit ihm viel Spaß haben. In gut 2 Monaten steht Klopp erstmals an der Seitenlinie in der Nations League gegen die Niederlande. Thomas Bremser, Redaktion.
16: Gut 14 Monate nach der Regierungsübernahme stellt Bundeskanzler Friedrich Merz sein Kabinett neu auf, ausgelöst durch den Rücktritt von Unionsfraktionschef Jens Spahn. Betroffen sind CDU-Positionen der Ministerriege, was wiederum Folgen für die CDU-Parteizentrale hat. Grüne und Linke kritisierten den Umbau.
18: Nina Warken als Chefin im Kanzleramt und Carsten Linnemann als neuer Gesundheitsminister. Nach einem verpatzten Jahr schwarz-rot ziehe Merz die Reißleine, kommentieren die Grünen-Fraktionsvorsitzenden. Britta Hasselmann und Katharina Dröge den Kabinettsumbau bissig. Die Salamitaktik, mit der der Kanzler sein Kabinett nun offenbar etappenweise umbauen wolle, sei nicht dazu geeignet, Ruhe in die Regierungsgeschäfte zu bringen. Und Linken-Fraktionschef Sören Pellmann sagte der Rheinischen Post, dieses Land brauche keinen Kabinettsumbau, sondern endlich eine andere Politik. Doc Zeitler, Berlin.
16: TikTok gefährdet Kinder und Jugendliche nach vorläufigen Ermittlungsergebnissen der EU-Kommission durch zu niedrige Schutzstandards. Die Behörde kritisiert, dass Fremde öffentliche Konten von Minderjährigen sehen und sie mit missbräuchlichen Absichten kontaktieren könnten. Die EU verlangt deshalb bessere Voreinstellungen zum Schutz junger Nutzer. Der schwäbische Batteriehersteller Varta hat nach Angaben aus Finanzkreisen einen Antrag auf Insolvenz in Eigenverwaltung gestellt. Zuvor war in dieser Woche bekannt geworden, dass eine Zerschlagung des Unternehmens droht. Hintergrund: Wichtige Geldgeber wollen das Geschäft mit Haushaltsbatterien aus dem Konzern herauslösen.
19: Schönen Freitagnachmittag. Hier ist Radio Paradiso mit dem Wetter für Brandenburg. Heute am Freitag sieht es wirklich richtig gut aus, dass es nicht regnen soll. Es soll voraussichtlich trocken bleiben. Das Ganze bei einem freundlichen Mix aus Sonne und Wolken und 22 Grad maximal. Morgen am Samstag, da werden wir die Sonne auch wieder zu Gesicht bekommen. Und das dann sogar bei richtig angenehmen 26 Grad in der Spitze. Und auch morgen brauchen Sie keinen Regenschirm. Es soll weiterhin trocken bleiben.
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22: Um kurz nach zwei, einen schönen Freitagnachmittag. Wir bringen Sie Richtung Wochenende mit aktueller Musik gleich. Teddy Swims, Mr. Know It All. Und das hier sind die 80er. Chris de Burgh, High

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0: 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Die größten Worte der Menschheitsgeschichte. Im Juni 1987 spricht US-Präsident Ronald Reagan vor dem Brandenburger Tor. Er fordert Michail Gorbatschow auf, die Berliner Mauer niederzureißen.
1: There is one sign the Soviets can make that would be unmistakable, that would advance dramatically the cause of freedom and peace. Mr. Gorbachev, open this gate. Mr. Gorbachev, tear down this wall.
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12: Mit Jörg Trotzki. Die Polizei wird am Wochenende auch hier in Brandenburg auf den Bahnhöfen in Großstädten verstärkt Präsenz zeigen. Vor allem sogenannte Hotspots sollen kontrolliert werden, heißt es. Dabei würden vor allem die Bahnhöfe in den Fokus genommen, die immer wieder durch eine erhöhte Zahl von Gewaltdelikten auffielen. Genaue Bahnhöfe wurden nicht genannt. Brandenburgs Sozialminister René Wilke verlangt schärfere Regeln bei der Einbürgerung. Er hat sich dafür ausgesprochen, die aktuelle Voraussetzung, die für die Einbürgerung nötige Aufenthaltsdauer, von 5 Jahren auf 7 Jahre zu verlängern. Auch soll aus Brandenburg häufiger nach Afghanistan abgeschoben werden, so Wilke weiter. Kritik, wonach Einbürgerungen in Brandenburg zu lange dauern würden, wies Wilke ebenso zurück. Eine Wartezeit von bis zu 3 Jahren ab dem Zeitpunkt der Antragstellung seien zumutbar. Liebe braucht Community. Unter diesem Motto steht der Gottesdienst zum diesjährigen CSD heute Nachmittag in Berlin. Er ist um 17 Uhr in der St. Marienkirche am Alex. Die große CSD-Parade, die größte Europas, ist dann morgen in Berlin rund ums Brandenburger Tor. Leider fahren zwischen Zoo und Friedrichstraße keine S-Bahnen.
13: Schönen Freitagnachmittag. Hier ist Radio Paradiso mit dem Wetter für Brandenburg. Heute am Freitag bekommen wir die Sonne auf jeden Fall zu Gesicht. Die Sonne, die strahlt ab und zu, kommen immer mal wieder ein paar Wolken dazu. Die sind aber harmlos, denn regnen soll es nicht. Auch morgen am Samstag können Sie damit rechnen, dass es den ganzen Tag über trocken bleiben wird. Und das Ganze dann morgen bei richtig angenehmen 26 Grad maximal.
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16: Wir bringen Sie groovig durch Ihren Freitagnachmittag Richtung Wochenende gleich mit Laith Aldean, Bilder von dir. Und jetzt gehen die späten 80er. Hier sind UB40 mit Kingston Town.

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1: Ich wünsch dir offene Türen und Platz in deinem Haus für jene, die dich suchen. Mach du das Beste draus. Ich wünsch dir, dass die Quelle, die deine Hoffnung speist, nicht trüb wird mit den Jahren, im Winter nicht vereist. Ich wünsch dir, dass der eine, der unsere Schritte lenkt, dir auch an grauen Tagen ein Stück vom Himmel schenkt.
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9: Ich bin Thomas Bleskin. Bundeskanzler Merz hat den angekündigten Umbau seiner Regierung begonnen, einzelne Personalentscheidungen aber vertagt. Neue Kanzleramtschefin wird Gesundheitsministerin Wagen.
10: Merz lobt sie als durchsetzungsstarke Politikerin.
11: Herr Wagen hat in den vergangenen Monaten in der Bundesregierung als Gesundheitsministerin gezeigt, dass sie ein Ministerium führen, dass sie Reformen auch gegen Widerstände durchsetzen kann.
10: Im Kanzleramt muss sie nun die Arbeit der Koalition und die Zusammenarbeit mit den Ländern koordinieren. In der Union hat Wagen einen steilen Aufstieg geschafft. 2021 wurde sie etwa parlamentarische Fraktionsgeschäftsführerin. Bei der Übernahme des wichtigen Postens im Kanzleramt soll sie nun aus familiären Gründen allerdings gezögert haben. Die neue Aufgabe will sie aber, wie sie sagt, mit voller Kraft angehen. Dirk Zeitler, Berlin.
9: Neuer Gesundheitsminister im Bundeskabinett wird CDU-Generalsekretär Linnemann. Digitalstaatssekretär Amthor wechselt als Bund-Länder-Beauftragter ins Kanzleramt. Unklar bleibt dagegen die Zukunft von Verkehrsminister Schnieder. Nach dpa-Informationen wollte Merz ihn entlassen, äußerte sich aber nicht dazu. Aus Unionskreisen hieß es, ein vorgesehener Nachfolger habe kurzfristig abgesagt. Der DFB hat nach dem WM aus die Nachfolge von Julian Nagelsmann geregelt. Wunschkandidat Jürgen Klopp soll die Nationalelf auf Erfolgskurs bringen. Ex-Weltmeister Per Mertesacker wird DFB-Geschäftsführer.
12: Leidenschaftlich und redselig präsentiert sich Klopp bei seinem ersten Auftritt als Bundestrainer im schwarzen T-Shirt. Es sei ein sehr besonderer Tag für ihn und der Höhepunkt seiner Karriere. Er will beim DFB alle Steine umdrehen, sagt er, und nimmt auch die Medien in die Pflicht. Wenn ihr euch daneben benehmt oder meine Familie nicht in Ruhe lasst, bin ich weg. weg. Klopp will, dass das Land wieder Lust hat auf die deutsche Mannschaft. Alle Spieler, die Gas geben, würden mit ihm viel Spaß haben. In gut 2 Monaten steht Klopp erstmals an der Seitenlinie in der Nations League gegen die Niederlande. Thomas Bremser, Redaktion.
9: Der schwäbische Batteriehersteller Varta hat nach Angaben aus Finanzkreisen einen Antrag auf Insolvenz in Eigenverwaltung gestellt. Zuvor war in dieser Woche bekannt geworden, dass eine Zerschlagung des Unternehmens droht. Hintergrund: wichtige Geldgeber wollten das Geschäft mit Haushaltsbatterien aus dem Konzern herauslösen.
13: Schönen Freitagnachmittag. Hier ist Radio Paradiso mit dem Wetter für Brandenburg. Ein Regenschirm, den brauchen Sie heute am Freitag nicht. Es sieht nämlich richtig gut aus, dass es trocken bleiben soll. Es sind zwar immer mal wieder ein paar Wolken am Himmel, die sind aber harmlos. Und die Wolken, die lockern sich auch immer mal wieder auf. Das heißt, die Sonne, die bekommen wir auch zu Gesicht. Auch morgen am Samstag können Sie sich auf einen freundlichen Mix aus Sonne und Wolken freuen. Das Ganze dann auch wieder ohne Regenschauer und bei angenehmen 26 Grad maximal.
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14: 15 Uhr ist durch. Einen wunderschönen, einen tollen Freitagnachmittag. Ein wunderbares Duett habe ich gleich für Sie. Das Duett des Jahres von vor 2 Jahren. Lady Gaga und Bruno Mars. Die zwei zusammen hören wir gleich. Die with a smile. Und jetzt Sommermusik für die Ohren von Donna Summer. Hier sind die 80er. She works hard for the money.

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1: Gehe ruhig und gelassen durch Lärm und Hast und sei des Friedens ein Gedenk, den die Stille bergen kann. Stehe, soweit ohne Selbstaufgabe möglich, in freundlicher Beziehung zu allen Menschen. Äußere deine Wahrheit ruhig und klar und höre anderen zu, auch den Geistlosen und Unwissenden. Auch sie haben ihre Geschichte. Meide laute und aggressive Menschen, sie sind eine Qual für den Geist.
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4: Mit Jörg Trotzki. Die Polizei wird am Wochenende auch hier in Brandenburg auf den Bahnhöfen in Großstädten verstärkt Präsenz zeigen. Vor allem sogenannte Hotspots sollen kontrolliert werden, heißt es. Dabei würden vor allem die Bahnhöfe in den Fokus genommen, die immer wieder durch eine erhöhte Zahl von Gewaltdelikten auffielen. Genaue Bahnhöfe wurden nicht genannt. Brandenburgs Sozialminister René Wilke verlangt schärfere Regeln bei der Einbürgerung. Er hat sich dafür ausgesprochen, die aktuelle Voraussetzung, die für die Einbürgerung nötige Aufenthaltsdauer, von 5 Jahren auf 7 Jahre zu verlängern. Auch soll aus Brandenburg häufiger nach Afghanistan abgeschoben werden, so Wilke weiter. Kritik, wonach Einbürgerungen in Brandenburg zu lange dauern würden, wies Wilke ebenso zurück. Eine Wartezeit von bis zu 3 Jahren ab dem Zeitpunkt der Antragstellung seien zumutbar. Liebe braucht Community. Unter diesem Motto steht der Gottesdienst zum diesjährigen CSD heute Nachmittag in Berlin. Er ist um 17 Uhr in der St. Marienkirche am Alex. Die große CSD-Parade, die größte Europas, ist dann morgen in Berlin rund ums Brandenburger Tor. Leider fahren zwischen Zoo und Friedrichstraße keine S-Bahnen.
5: Schönen Freitagnachmittag. Hier ist Radio Paradiso mit dem Wetter für Brandenburg. Heute am Freitag sieht es wirklich richtig gut aus, dass es nicht regnen soll. Es soll voraussichtlich trocken bleiben. Das Ganze bei einem freundlichen Mix aus Sonne und Wolken und 22 Grad maximal. Morgen am Samstag, da werden wir die Sonne auch wieder zu Gesicht bekommen. Und das dann sogar bei richtig angenehmen 26 Grad in der Spitze. Und auch morgen brauchen Sie keinen Regenschirm. Es soll weiterhin trocken bleiben.
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8: Schönen Freitagnachmittag. Toll, dass Sie bei uns sind. Wir bringen Sie durch Ihren Freitag Richtung Wochenende gleich mit Alex Warren. Ordinary, aktuelle Musik von ihm. Und jetzt rein ins Jahr 1984. Hier ist Lee Mal. Never Ending Story.

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1: Mein Gebot an euch lautet: Liebt einander so, wie ich euch geliebt habe. Die größte Liebe beweist der, der sein Leben für seine Freunde hingibt. Und ihr seid meine Freunde, falls ihr meine Gebote befolgt. Ich nenne euch Freunde und nicht mehr Sklaven, denn ein Sklave weiß nicht, was sein Herr tut. Aber ich habe euch alles mitgeteilt, was ich von meinem Vater gehört habe.
2: Und jetzt auf Polnisch. 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
8: Ich bin Thomas Bleskin. Bundeskanzler Merz hat den angekündigten Umbau seiner Regierung begonnen, einzelne Personalentscheidungen aber vertagt. Neue Kanzleramtschefin wird Gesundheitsministerin Wagen.
9: Merz lobt sie als durchsetzungsstarke Politikerin.
10: Herr Wagen hat in den vergangenen Monaten in der Bundesregierung als Gesundheitsministerin gezeigt, dass sie ein Ministerium führen, dass sie Reformen auch gegen Widerstände durchsetzen kann.
9: Im Kanzleramt muss sie nun die Arbeit der Koalition und die Zusammenarbeit mit den Ländern koordinieren. In der Union hat Wagen einen steilen Aufstieg geschafft. 2021 wurde sie etwa parlamentarische Fraktionsgeschäftsführerin. Bei der Übernahme des wichtigen Postens im Kanzleramt soll sie nun aus familiären Gründen allerdings gezögert haben. Die neue Aufgabe will sie aber, wie sie sagt, mit voller Kraft angehen. Dirk Zeitler, Berlin.
8: Neuer Gesundheitsminister im Bundeskabinett wird CDU-Generalsekretär Linnemann. Digitalstaatssekretär Amthor wechselt als Bund-Länder-Beauftragter ins Kanzleramt. Unklar bleibt dagegen die Zukunft von Verkehrsminister Schnieder. Nach dpa-Informationen wollte Merz ihn entlassen, äußerte sich aber nicht dazu. Aus Unionskreisen hieß es, ein vorgesehener Nachfolger habe kurzfristig abgesagt. Der DFB hat nach dem WM aus die Nachfolge von Julian Nagelsmann geregelt. Wunschkandidat Jürgen Klopp soll die Nationalelf auf Erfolgskurs bringen. Ex-Weltmeister Per Mertesacker wird DFB-Geschäftsführer.
11: Leidenschaftlich und redselig präsentiert sich Klopp bei seinem ersten Auftritt als Bundestrainer im schwarzen T-Shirt. Es sei ein sehr besonderer Tag für ihn und der Höhepunkt seiner Karriere. Er will beim DFB alle Steine umdrehen, sagt er, und nimmt auch die Medien in die Pflicht. Wenn ihr euch daneben benehmt oder meine Familie nicht in Ruhe lasst, bin ich weg. Klopp will, dass das Land wieder Lust hat auf die deutsche Mannschaft. Alle Spieler, die Gas geben, würden mit ihm viel Spaß haben. In gut zwei Monaten steht Klopp erstmals an der Seitenlinie in der Nations League gegen die Niederlande. Thomas Bremser, Redaktion.
8: Der schwäbische Batteriehersteller Varta hat nach Angaben aus Finanzkreisen einen Antrag auf Insolvenz in Eigenverwaltung gestellt. Zuvor war in dieser Woche bekannt geworden, dass eine Zerschlagung des Unternehmens droht. Hintergrund: wichtige Geldgeber wollten das Geschäft mit Haushaltsbatterien aus dem Konzern herauslösen.
12: Schönen Freitagnachmittag. Hier ist Radio Paradiso mit dem Wetter für Brandenburg. Heute am Freitag bekommen wir die Sonne auf jeden Fall zu Gesicht. Die Sonne, die strahlt ab und zu, kommen immer mal wieder ein paar Wolken dazu. Die sind aber harmlos, denn regnen soll es nicht. Auch morgen am Samstag können Sie damit rechnen, dass es den ganzen Tag über trocken bleiben wird. Und das Ganze dann morgen bei richtig angenehmen 26 Grad maximal.
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15: Und eines der schönsten Duets überhaupt, die habe ich gleich hier für Sie. Und eins der speziellsten sowieso, weil eine davon gar nicht mehr am Leben ist. Whitney Houston, und das Duett ist entstanden schon weit nach ihrem Tod. Hören wir gleich mit Calum Scott, I Wanna Dance With Somebody. Tolles, tolles Lied nach Mike and the Mechanics. Gibt's jetzt mit Silent Running.

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1: Papst Johannes der 23. Die 10 Gebote der Gelassenheit. Das 3. Gebot, Glück. Nur für heute werde ich in der Gewissheit glücklich sein, dass ich für das Glück geschaffen bin. Nicht nur für die andere, sondern auch für diese Welt.
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7: Mit Jörg Trotzki. Die Polizei wird am Wochenende auch hier in Brandenburg auf den Bahnhöfen in Großstädten verstärkt Präsenz zeigen. Vor allem sogenannte Hotspots sollen kontrolliert werden, heißt es. Dabei würden vor allem die Bahnhöfe in den Fokus genommen, die immer wieder durch eine erhöhte Zahl von Gewaltdelikten auffielen. Genaue Bahnhöfe wurden nicht genannt. Brandenburgs Sozialminister René Wilke verlangt schärfere Regeln bei der Einbürgerung. Er hat sich dafür ausgesprochen, die aktuelle Voraussetzung, die für die Einbürgerung nötige Aufenthaltsdauer, von 5 Jahren auf 7 Jahre zu verlängern. Auch soll aus Brandenburg häufiger nach Afghanistan abgeschoben werden, so Wilke weiter. Kritik, wonach Einbürgerungen in Brandenburg zu lange dauern würden, wies Wilke ebenso zurück. Eine Wartezeit von bis zu 3 Jahren ab dem Zeitpunkt der Antragstellung seien zumutbar. Liebe braucht Community. Unter diesem Motto steht der Gottesdienst zum diesjährigen CSD heute Nachmittag in Berlin. Er ist um 17 Uhr in der St. Marienkirche am Alex. Die große CSD-Parade, die größte Europas, ist dann morgen in Berlin rund ums Brandenburger Tor. Leider fahren zwischen Zoo und Friedrichstraße keine S-Bahnen.
8: Schönen Freitagnachmittag. Hier ist Radio Paradiso mit dem Wetter für Brandenburg. Ein Regenschirm, den brauchen Sie heute am Freitag nicht. Es sieht nämlich richtig gut aus, dass es trocken bleiben soll. Es sind zwar immer mal wieder ein paar Wolken am Himmel, die sind aber harmlos. Und die Wolken, die lockern sich auch immer mal wieder auf. Das heißt, die Sonne, die bekommen wir auch zu Gesicht. Auch morgen am Samstag können Sie sich auf einen freundlichen Mix aus Sonne und Wolken freuen. Das Ganze dann auch wieder ohne Regenschauer und bei angenehmen 26 Grad maximal.
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11: Vielleicht kennen Sie das aus Ihrem Freundeskreis oder auch von den eigenen Kindern. Wenn der Freundeskreis sich ändert, dann verändert sich auch manchmal das Verhalten bestimmter Personen. Und warum das so ist, darum geht es auch gleich hier bei Coach Hergen von Huchting in der Coaching-Etage. Unter anderem nach Bryan Adams, den gibt es jetzt, Sommermusik.

0: Michael Patrick Kelly, Wonders auf ihrem Radio Paradiso. Einen wundervollen Freitagnachmittag. Wir hissen gleich die weiße Fahne der Woche. Wir gehen ab ins Wochenende mit Dido White Flag nach Later Back. Die kommen gleich hier aus den 80ern mit Sunshine Reggae.
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2: Gemeinsam sind wir stark. Es gibt jede Menge Experimente und Untersuchungen, wie Gemeinschaftsgefühl, Gruppendynamiken und soziale Einflüsse unser Verhalten, unsere Interaktionen mit anderen prägen. Lassen Sie uns zu den Risiken und Nebenwirkungen kommen. Der Druck zu Konformität und das Bedürfnis nach Akzeptanz innerhalb einer Gruppe kann so stark sein, dass unsere individuellen Entscheidungen darunter leiden. So gibt es zum Beispiel den sogenannten Bystander-Effekt. Der bedeutet, dass wir in Notfällen oft nicht eingreifen, wenn viele andere Menschen anwesend sind. Automatisch haben wir in diesen Situationen ein geringeres Verantwortungsgefühl. Spannend, oder? Auch das Minimalgruppenparadigma zeigt auf, wie leicht Gruppenzugehörigkeit und Diskriminierung entstehen können. Selbst wenn wir willkürlich in Gruppen eingeteilt werden, tendieren wir sofort dazu, die eigene Gruppe, unsere In-Group, der anderen, der Out-Group, gegenüber zu bevorzugen. Mag die gefühlte Gruppenzugehörigkeit auch noch so trivial sein. Gerade habe ich ein schönes Video gesehen, in dem ein nicht eingeweihter Proband mit vielen Schauspielern in einem Wartezimmer saß. Immer wenn ein Tonsignal ertönte, standen alle Wartenden kurz auf und setzten sich dann wieder. Kaum ein Proband konnte sich diesem Gruppendruck entziehen und stand automatisch völlig sinnlos mit auf. Wo tanzen, laufen, reden oder wirbeln Sie automatisch mit, nur um nicht aufzufallen und irgendwie dazuzugehören? Nutzen Sie unbedingt die verbindende Kraft der Gemeinschaft, aber bleiben Sie kritisch gegenüber Phrasen und Populismus. Zusammenarbeit, soziale Unterstützung und gemeinschaftliche Werte sind unabdingbar für unser Wohlbefinden. Nur dürfen Sie nicht auf Kosten schwächerer und Minderheiten gehen. Martin Luther King Jr. hat es gut auf den Punkt gebracht. Wir müssen lernen, entweder als Brüder miteinander zu leben oder als Narren unterzugehen.
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2: Und wenn Sie eine persönliche Beratung wünschen, schreiben Sie mich gerne an unter www.beziehungscoach-berlin.de.

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1: Geh sorgsam mit dir um. Dich kannst nur einmal geben und auch nur kurz. Man darf dich nicht verbrauchen wie einen Rohstoff. Du bist kein Produkt. Entzieh dich der Statistik. Du bist wichtig. Bewahre dich. Weiche der Härte aus. Verweigere dich den Überflüssigkeiten. Gib Acht auf dich. Dich gibt es nur einmal.
2: Und jetzt auf Polnisch. 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
12: Es ist 17 Uhr.
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13: Ich bin Thomas Bleskin. Gut 14 Monate nach der Regierungsübernahme stellt Bundeskanzler Merz sein Kabinett neu auf, ausgelöst durch den Rücktritt von Unionsfraktionschef Spahn. Betroffen sind CDU-Positionen der Ministerriege, was wiederum Folgen für die CDU-Parteizentrale hat. Merz plant nach eigenen Worten auch noch weitere Umstellungen in der Regierung.
14: Nina Warken als Chefin im Kanzleramt und Carsten Linnemann als neuer Gesundheitsminister. Nach einem verpatzten Jahr schwarz-rot ziehe Merz die Reißleine, kommentieren die Grünen-Fraktionsvorsitzenden. Britta Hasselmann und Katharina Dröge den Kabinettsumbau bissig. Die Salamitaktik, mit der Kanzler sein Kabinett nun offenbar etappenweise umbauen wolle, sei nicht dazu geeignet, Ruhe in die Regierungsgeschäfte zu bringen. Und Linken-Fraktionschef Sören Pellmann sagte der Rheinischen Post, dieses Land brauche keinen Kabinettsumbau, sondern endlich eine andere Politik. Doc Zeitler, Berlin.
13: TikTok gefährdet nach Ansicht der EU-Kommission Kinder und Jugendliche durch zu niedrige Schutzstandards. Die Behörde kritisiert, dass Fremde öffentliche Konten von Minderjährigen sehen und sie mit missbräuchlichen Absichten kontaktieren könnten.
15: 200 Millionen Nutzer hat TikTok in Europa. Kinder und Jugendliche brauchen mehr Schutz, meint die EU-Kommission. Bis jetzt könne jeder in die öffentlichen Nutzerkonten sehen. Das müsse sich ändern. Künftig sollten nur noch von den Jugendlichen selbst akzeptierte Nutzer in die Konten schauen dürfen. TikTok weist die Kritik zurück. Die EU-Kommission hat in den vergangenen Monaten schon ein Verfahren wegen Suchtrisiken gegen TikTok eingeleitet und von Snapchat, Facebook und Instagram verlangt, dass das Mindestalter von 13 Jahren besser kontrolliert wird. Dieter Ebeling, Brüssel.
13: Der Batteriehersteller Varta hat nach Angaben aus Finanzkreisen Insolvenz in Eigenverwaltung beantragt. Eine Gläubigergruppe begründete das Vorgehen mit der angespannten Finanzlage. Eine unabhängige Analyse habe ergeben, dass Varta kurzfristig zusätzliche Millionen benötige. Weitere Geldgeber hätten sich trotz intensiver Gespräche nicht gefunden. Zum Fußball, jetzt ist es offiziell, Jürgen Klopp übernimmt den Neuaufbau der deutschen Nationalmannschaft. Der 59-Jährige tritt die Nachfolge des bei der WM gescheiterten Julian Nagelsmann an. Offizieller Vertragsbeginn ist der 15. August. Der DFB hat ihn bis zur WM 2030 engagiert.
8: Schönen Freitagnachmittag, hier ist Radio Paradiso mit dem Wetter für Brandenburg. Heute am Freitag sieht's wirklich richtig gut aus, dass es nicht regnen soll. Es soll voraussichtlich trocken bleiben. Das Ganze bei einem freundlichen Mix aus Sonne und Wolken und 22 Grad maximal. Morgen am Samstag, da werden wir die Sonne auch wieder zu Gesicht bekommen. Und das dann sogar bei richtig angenehmen 26 Grad in der Spitze. Und auch morgen brauchen Sie keinen Regenschirm. Es soll weiterhin trocken bleiben.
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18: Um kurz nach fünf, ab ins Wochenende mit den besten Hits und der meisten Abwechslung. Marc Amber gleich, Belong Together und das hier Diane Warwick. Hier sind die frühen 80er aus dem Jahr 1982, Heartbreaker.

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1: Es braucht nicht jeder, um 3 Uhr früh aufzustehen und 15 Stunden Steine zu klopfen. Man kann sich auch anderweitig im Leben nützlich machen. Mancher bloß dadurch, dass er da ist. Durch Freundschaft, Treue, Liebenswürdigkeit. Alles ohne Anstrengung. Ja, am schönsten dann, wenn man das ohne Anstrengung leistet.
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8: Mit Jörg Trotzki. Die Polizei wird am Wochenende auch hier in Brandenburg auf den Bahnhöfen in Großstädten verstärkt Präsenz zeigen. Vor allem sogenannte Hotspots sollen kontrolliert werden, heißt es. Dabei würden vor allem die Bahnhöfe in den Fokus genommen, die immer wieder durch eine erhöhte Zahl von Gewaltdelikten auffielen. Genaue Bahnhöfe wurden nicht genannt. Brandenburgs Sozialminister René Wilke verlangt schärfere Regeln bei der Einbürgerung. Er hat sich dafür ausgesprochen, die aktuelle Voraussetzung, die für die Einbürgerung nötige Aufenthaltsdauer, von 5 Jahren auf 7 Jahre zu verlängern. Auch soll aus Brandenburg häufiger nach Afghanistan abgeschoben werden, so Wilke weiter. Kritik, wonach Einbürgerungen in Brandenburg zu lange dauern würden, wies Wilke ebenso zurück. Eine Wartezeit von bis zu 3 Jahren ab dem Zeitpunkt der Antragstellung sei zumutbar. Liebe braucht Community. Unter diesem Motto steht der Gottesdienst zum diesjährigen CSD heute Nachmittag in Berlin. Er ist um 17 Uhr in der St. Marienkirche am Alex. Die große CSD-Parade, die größte Europas, ist dann morgen in Berlin rund ums Brandenburger Tor. Leider fahren zwischen Zoo und Friedrichstraße keine S-Bahnen.
9: Schönen Freitagnachmittag. Hier ist Radio Paradiso mit dem Wetter für Brandenburg. Heute am Freitag bekommen wir die Sonne auf jeden Fall zu Gesicht. Die Sonne, die strahlt ab und zu, kommen immer mal wieder ein paar Wolken dazu. Die sind aber harmlos, denn regnen soll es nicht. Auch morgen am Samstag können Sie damit rechnen, dass es den ganzen Tag über trocken bleiben wird. Und das Ganze dann morgen bei richtig angenehmen 26 Grad maximal.
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12: Es ist 17:30, es geht ab ins Wochenende mit uns, mit den besten Hits und der meisten Abwechslung. Und dafür Taylor Swift gleich hier, aktuelle Musik von ihr, Opalite. Und jetzt gehen wir in die späten 80er, wir stimmen uns ein mit Eric Carmen

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1: Immer dann, wenn dir der Kragen platzt, wünsche ich dir tiefes Durchatmen. Immer dann, wenn du gerade aufgeben willst, wünsche ich dir Kraft zum nächsten Schritt. Immer dann, wenn du dich von Gott und der Welt verlassen fühlst, wünsche ich dir eine unverhoffte Begegnung, ein Klingeln an der Haustür. Immer dann, wenn Gott für dich weit weg scheint, wünsche ich dir seine spürbare Nähe.
2: Und jetzt auf Polnisch. 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
0: Es ist 18 Uhr. 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
14: Ich bin Thomas Pleskin. Bundeskanzler Merz hat den angekündigten Umbau seiner Regierung begonnen, die Neubesetzung des Verkehrsministeriums aber vorerst offen gelassen. Neue Kanzleramtschefin wird Gesundheitsministerin Warken, ihr Ministeramt übernimmt CDU-Generalsekretär Linnemann.
15: Als Merz am Morgen zu einem Statement kommt, sind an seiner Seite die neue Kanzleramtschefin Warken, der neue Gesundheitsminister Linnemann und der neue Bund-Länder-Koordinator Amthor. Einer aber fehlt, der neue Verkehrsminister. Dabei ist bereits klar, dass Schnieder gehen muss. Das hatte der CDU-Politiker selbst in einer SMS an Abgeordnete mitgeteilt. Der vorgesehene Nachfolger der CDU-Finanzpolitiker Günzler machte in den frühen Morgenstunden aber einen Rückzieher aus fachlichen Gründen, wie er sagte. Er sei nicht der Richtige für diese Position. Dirk Zeitler, Berlin.
14: Der Batteriehersteller Varta hat nach Angaben aus Finanzkreisen Insolvenz in Eigenverwaltung beantragt. Eine Gläubigergruppe begründete das Vorgehen mit der angespannten Finanzlage. Eine unabhängige Analyse habe ergeben, dass Varta kurzfristig zusätzliche Millionen benötige. Weitere Geldgeber hätten sich trotz intensiver Gespräche nicht gefunden. In dieser Woche war bereits bekannt geworden, dass dem Unternehmen eine Zerschlagung droht. Nach dem tödlichen Angriff auf einen Bankmitarbeiter in Regensburg sitzt der mutmaßliche Täter in Untersuchungshaft. Der 20 Jahre alte Deutsche werde dringend des Mordes und der schweren räuberischen Erpressung verdächtigt, teilten Polizei und Staatsanwaltschaft bei einer Pressekonferenz mit.
16: Noch ist vieles unbekannt, einige neue Informationen gab es aber von den Ermittlern. So soll der mutmaßliche Täter schuldfähig sein, Drogen seien bei ihm nicht gefunden worden. Sein Motiv ist aber noch ziemlich unklar. Der getötete Bankmitarbeiter war wohl ein Zufallsopfer. Der 20-Jährige soll einen Zettel dabei gehabt haben, auf dem etwas von einem Überfall und einem Bankraub stand. Dann soll er plötzlich mit einem Messer auf den Bankangestellten eingestochen haben. Der 20-Jährige soll der Polizei auch wegen kleinerer Delikte schon bekannt gewesen sein. Thomas Wogt, Redaktion.
14: Zum Sport. Jürgen Klopp übernimmt den Neuaufbau der deutschen Fußballnationalmannschaft. Der 59-Jährige tritt die Nachfolge des bei der WM gescheiterten Julian Nagelsmann an. Offizieller Vertragsbeginn ist der 15. August.

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0: 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Die größten Worte der Menschheitsgeschichte.
1: Malala Yousafzai aus Pakistan setzt sich für die Rechte von Kindern und Frauen ein. Mit nur 17 Jahren wird

0: ihr dafür 2014 der Friedensnobelpreis verliehen. Vor den Vereinten Nationen hielt sie bereits im Juli 2013 eine bewegende Rede.
1: Tausende Menschen wurden von den Terroristen getötet und Millionen wurden verwundet. Ich bin nur eine unter ihnen. Und so stehe ich hier, ein Mädchen unter vielen. Ich spreche nicht nur für mich selbst, sondern ich spreche damit die, die keine Stimme haben und auch gehört werden wollen. Die, die für ihre Rechte gekämpft haben. Ihr Recht, in Frieden zu leben. Ihr Recht, in Würde behandelt zu werden. Ihr Recht auf Chancengleichheit. Ihr Recht auf Bildung.

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2: Ich will mit dem gehen, den ich liebe. Ich will nicht ausrechnen, was es kostet. Ich will nicht nachdenken, ob es gut ist. Ich will nicht wissen, ob er mich liebt. Ich will mit dem gehen, den ich liebe.
3: Und auf Polnisch. 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
24: Ich bin Thomas Bleskin. Bundeskanzler Merz hat den angekündigten Umbau seiner Regierung begonnen. Neue Kanzleramtschefin wird Gesundheitsministerin Warken, ihr Amt übernimmt CDU-Generalsekretär Lindemann. Digitalstaatssekretär Amthor wechselt als Bund-Länder-Beauftragter ins Kanzleramt. Unklar bleibt dagegen die Zukunft von Verkehrsminister Schnieder. Nach dpa-Informationen wollte Merz ihn entlassen, zu dieser Personalie äußerte sich der Kanzler aber nicht. Die EU-Kommission wirft TikTok vor, Kinder und Jugendliche nicht ausreichend zu schützen. Der Vorwurf, Fremde könnten öffentliche Profile Minderjähriger sehen und sie auch mit missbräuchlichen Absichten kontaktieren.
0: 200 Millionen Nutzer hat TikTok in Europa. Kinder und Jugendliche brauchen mehr Schutz, meint die EU-Kommission. Bis jetzt könne jeder in die öffentlichen Nutzerkonten sehen. Das müsse sich ändern. Künftig sollten nur noch von den Jugendlichen selbst akzeptierte Nutzer in die Konten schauen dürfen. TikTok weist die Kritik zurück. Die EU-Kommission hat in den vergangenen Monaten schon ein Verfahren wegen Suchtrisiken gegen TikTok eingeleitet und von Snapchat, Facebook und Instagram verlangt, dass das Mindestalter von 13 Jahren besser kontrolliert wird. Dieter Ebeling, Brüssel.
24: Schwere Waldbrände halten Frankreich und Spanien weiter in Atem. An der französischen Atlantikküste mussten jetzt zehntausende weitere Touristen vorsorglich ihre Urlaubsquartiere räumen.
2: Schwierige Wetterbedingungen mit kräftigen Windböen erschweren für die Feuerwehr in beiden Ländern die Löscharbeiten. Über Tage wurden in Frankreich weitere Orte und tausende Urlauber evakuiert, teils auch per Schiff. In den Messehallen der Großstadt Bordeaux rüstet man sich auf die Aufnahme von bis zu 10.000 Evakuierten. Die Einsatzkräfte versuchen vor allem mit Löschflugzeugen, dem Feuer Herr zu werden. Auch in Spanien wird mit weiteren Evakuierungen gerechnet, während Tausende bereits in Notunterkünften bei Angehörigen oder Freunden darauf warten, wann sie zurück können. Einen konkreten Termin gibt es noch nicht. Michael Evers, Paris.
24: Und zum Sport, Fußball. Jürgen Klopp ist mit klaren Botschaften in sein Amt als neuer Bundestrainer gestartet. Der 59-Jährige versprach keine schnellen Erfolge, rief aber zu einem gemeinsamen Traum vom WM-Titel 2030 auf. Zugleich warnte er vor Eingriffen in sein Privatleben. Wenn seine Familie nicht in Ruhe gelassen werde, höre er auf, sagte Klopp. Sein erstes Länderspiel als Bundestrainer ist Ende September in der Nations League gegen die Niederlande.

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1: Von allem ein wenig. Nicht ewige Sonne, nicht endlose Nacht. Nicht Kummer und Leid nur, nicht Luxus und Pracht. Nicht dauerndes Nichtstun, nicht Stress ohne Ende. Nicht Macht über alle, nicht hilflose Hände. Nicht herzlose Härte, nicht weiches Gewaber. Nicht immer nur Basta, nicht immer nur Aber. Nicht immer zu lächeln, nicht Not. Von allem ein wenig gib mir, mein Gott.

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1: Dass wir wieder werden wie die Kinder, ist eine unerfüllbare Forderung. Aber wir können versuchen zu verhindern, dass die Kinder werden wie wir.
2: Und auf Polnisch. 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Jednak możemy spróbować zapobiec temu, by dzieci stały się takie jak my.
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7: Ich bin Thomas Bleskin. Bundeskanzler Merz hat den angekündigten Umbau seiner Regierung begonnen, die Neubesetzung des Verkehrsministeriums aber vorerst offen gelassen. Neue Kanzleramtschefin wird Gesundheitsministerin Warken, ihr Ministeramt übernimmt CDU-Generalsekretär Linnemann.
8: Als Merz am Morgen zu einem Statement kommt, sind an seiner Seite die neue Kanzleramtschefin Warken, der neue Gesundheitsminister Linnemann und der neue Bund-Länder-Koordinator Amthor. Einer aber fehlt, der neue Verkehrsminister. Dabei ist bereits klar, dass Schnieder gehen muss. Das hatte der CDU-Politiker selbst in einer SMS an Abgeordnete mitgeteilt. Der vorgesehene Nachfolger, der CDU-Finanzpolitiker Günzler, machte in den frühen Morgenstunden aber einen Rückzieher aus fachlichen Gründen, wie er sagte. Er sei nicht der Richtige für diese Position. Dirk Zeitler, Berlin.
7: Der Batteriehersteller Varta hat nach Angaben aus Finanzkreisen Insolvenz in Eigenverwaltung beantragt. Eine Gläubigergruppe begründete das Vorgehen mit der angespannten Finanzlage. Eine unabhängige Analyse habe ergeben, dass Varta kurzfristig zusätzliche Millionen benötige. Weitere Geldgeber hätten sich trotz intensiver Gespräche nicht gefunden. In dieser Woche war bereits bekannt geworden, dass dem Unternehmen eine Zerschlagung droht. Nach dem tödlichen Angriff auf einen Bankmitarbeiter in Regensburg sitzt der mutmaßliche Täter in Untersuchungshaft. Der 20 Jahre alte Deutsche werde dringend des Mordes und der schweren räuberischen Erpressung verdächtigt, teilten Polizei und Staatsanwaltschaft bei einer Pressekonferenz mit.
9: Noch ist vieles unbekannt, einige neue Informationen gab es aber von den Ermittlern. So soll der mutmaßliche Täter schuldfähig sein, Drogen seien bei ihm nicht gefunden worden. Sein Motiv ist aber noch ziemlich unklar. Der getötete Bankmitarbeiter war wohl ein Zufallsopfer. Der 20-Jährige soll einen Zettel dabei gehabt haben, auf dem etwas von einem Überfall und einem Bankraub stand. Dann soll er plötzlich mit einem Messer auf den Bankangestellten eingestochen haben. Der 20-Jährige soll der Polizei auch wegen kleinerer Delikte schon bekannt gewesen sein. Thomas Brock, Redaktion.
7: Zum Sport. Jürgen Klopp übernimmt den Neuaufbau der deutschen Fußballnationalmannschaft. Der 59-Jährige tritt die Nachfolge des bei der WM gescheiterten Julian Nagelsmann an. Offizieller Vertragsbeginn ist der 15. August.

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0: 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Die größten Worte der Menschheitsgeschichte. 1971 wird Bundeskanzler Willy Brandt der Friedensnobelpreis verliehen. Aus seiner Dankesrede.
1: Unsere parlamentarische Demokratie hat 20 Jahre nach ihrer Gründung ihre Fähigkeit zum Wandel bewiesen und damit ihre Probe bestanden. Unser Volk braucht wie jedes andere seine innere Ordnung. In den 70er Jahren werden wir aber in diesem Lande nur so viel Ordnung haben, wie wir an Mitverantwortung ermutigen. Wir wollen mehr Demokratie wagen.

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1: Möge der Atem Gottes in dir sein. Möge dir das Feuer der Liebe, das von Anfang an da war, und der Friede dessen, der Neues in dir schafft, große Freude bringen. Tief in dein Herz hinein.
2: Und jetzt auf Polnisch. 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
3: Ich bin Thomas Bleskin. Bundeskanzler Merz hat den angekündigten Umbau seiner Regierung begonnen. Neue Kanzleramtschefin wird Gesundheitsministerin Warken, ihr Amt übernimmt CDU-Generalsekretär Lindemann. Digitalstaatssekretär Amthor wechselt als Bund-Länder-Beauftragter ins Kanzleramt. Unklar bleibt dagegen die Zukunft von Verkehrsminister Schnieder. Nach dpa-Informationen wollte Merz ihn entlassen, zu dieser Personalie äußerte sich der Kanzler aber nicht. Die EU-Kommission wirft TikTok vor, Kinder und Jugendliche nicht ausreichend zu schützen. Der Vorwurf, Fremde könnten öffentliche Profile Minderjähriger sehen und sie auch mit missbräuchlichen Absichten kontaktieren.
4: 200 Millionen Nutzer hat TikTok in Europa. Kinder und Jugendliche brauchen mehr Schutz, meint die EU-Kommission. Bis jetzt könne jeder in die öffentlichen Nutzerkonten sehen. Das müsse sich ändern. Künftig sollten nur noch von den Jugendlichen selbst akzeptierte Nutzer in die Konten schauen dürfen. TikTok weist die Kritik zurück. Die EU-Kommission hat in den vergangenen Monaten schon ein Verfahren wegen Suchtrisiken gegen TikTok eingeleitet und von Snapchat, Facebook und Instagram verlangt, dass das Mindestalter von 13 Jahren besser kontrolliert wird. Dieter Ebeling, Brüssel.
3: Schwere Waldbrände halten Frankreich und Spanien weiter in Atem. An der französischen Atlantikküste mussten jetzt zehntausende weitere Touristen vorsorglich ihre Urlaubsquartiere räumen.
5: Schwierige Wetterbedingungen mit kräftigen Windböen erschweren für die Feuerwehr in beiden Ländern die Löscharbeiten. Über Tage wurden in Frankreich weitere Orte und tausende Urlauber evakuiert, teils auch per Schiff. In den Messehallen der Großstadt Bordeaux rüstet man sich auf die Aufnahme von bis zu 10.000 Evakuierten. Die Einsatzkräfte versuchen vor allem mit Löschflugzeugen, dem Feuer Herr zu werden. Auch in Spanien wird mit weiteren Evakuierungen gerechnet, während Tausende bereits in Notunterkünften bei Angehörigen oder Freunden darauf warten, wann sie zurück können. Einen konkreten Termin gibt es noch nicht. Michael Evers, Paris.
3: Und zum Sport, Fußball. Jürgen Klopp ist mit klaren Botschaften in sein Amt als neuer Bundestrainer gestartet. Der 59-Jährige versprach keine schnellen Erfolge, rief aber zu einem gemeinsamen Traum vom WM-Titel 2030 auf. Zugleich warnte er vor Eingriffen in sein Privatleben. Wenn seine Familie nicht in Ruhe gelassen werde, höre er auf, sagte Klopp. Sein erstes Länderspiel als Bundestrainer ist Ende September in der Nations League gegen die Niederlande.

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1: Worte aus Psalm 91. Wer unter dem Schirm des Höchsten sitzt und unter dem Schatten des Allmächtigen bleibt, der spricht zu dem Herrn, meine Zuversicht und meine Burg, mein Gott, auf den ich hoffe. Ich wünsche Ihnen einen gesegneten Abend.

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1: Endlich alles lassen können. Nicht mehr jagen, nicht mehr rennen. Irgendwo in Ruhe stehen und sich selbst im Spiegel sehen. Sitzen, träumen, sich bescheiden. Aufhören, andere zu beneiden. Fern, ganz fern die Pforte ahnen. Nicht mehr fliehen aus den Bahnen. Nichts mehr wollen, nichts mehr hoffen. Und die Pforte steht weit offen.
2: Und auf Polnisch. 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
0: Es ist 22 Uhr. 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
3: Ich bin Tine Klimach. Kanzler Friedrich Merz bildet sein Kabinett um, weil Thorsten Frey neuer Fraktionschef der Union werden soll. Das läuft aber alles andere als glatt. Jetzt hat sich Frey dazu geäußert.
4: Das Ganze sei einfach Pech gewesen, sagte Frey in Stuttgart. Das gäbe es auch in der Spitzenpolitik. Es geht um die Hängepartie bei der Besetzung des Verkehrsministeriums. Minister Schnieder hatte einigen Abgeordneten schon mitgeteilt, dass er entlassen wird. Als der Kanzler dann vor die Presse trat, passierte das aber nicht, weil der vorgesehene Nachfolger Günzler kurzfristig abgesagt hatte. Wie es nun weitergeht, ist offen. Klar ist aber, neue Kanzleramtschefin wird Gesundheitsministerin Warken und ihren Job soll CDU-Generalsekretär Herr Linnemann übernehmen. Aus Berlin Thomas Brockt.
3: US-Präsident Trump hat der Europäischen Union nach der Milliardenstrafe gegen Google mit neuen Zöllen gedroht. Auf seiner Plattform Truth Social kündigte er zunächst eine Untersuchung gegen die EU an. Diese soll erklären, ob amerikanische Unternehmen benachteiligt würden. Anschließend könne ein erheblicher Zoll auf EU-Importe folgen. Die EU-Kommission hatte Google zuvor wegen Wettbewerbsverstößen zu einer Strafe von 890 Millionen Euro verurteilt. Die Polizei hat Details genannt zum tödlichen Angriff auf einen Bankangestellten gestern in Regensburg. Ein 20-Jähriger hatte den Mann niedergestochen. Er sitzt inzwischen in U-Haft.
5: Erst hatte der Tatverdächtige einen Zettel vorgezeigt, auf dem Bankraub stand. Dann hat er mit einem 12 cm langen Messer auf den Banker eingestochen. Der hätte gar kein Geld hergeben können. Das steckte im Automaten. Bei der Pressekonferenz wurde weiter bekannt, dass gegen den mutmaßlichen Täter ein Waffen- und Messerverbot verhängt war. Er wollte sich am Vorabend der Tat wegen Nichtigkeiten selbst bei einer Polizeiwache anzeigen, wurde aber laufen gelassen. Die Staatsanwaltschaft wirft ihm Mord aus Habgier vor. Es gibt bisher keine Hinweise auf Unzurechnungsfähigkeit, Drogen oder Alkohol. Aus Regensburg, Michael Hegele.
3: Der Hersteller Jutro Tiefkühlkost hat den Rückruf bei einer bei Lidl verkauften Bio-Bärenmischung wegen einer möglichen Verunreinigung mit Novoviren ausgeweitet. Verbraucher sollen das Tiefkühlprodukt der Marke Freshona nicht verzehren. Betroffene Ware kann in allen Lidl-Filialen auch ohne Kassenbon zurückgegeben werden. Novoviren können starken Brechdurchfall und erheblichen Flüssigkeitsverlust auslösen. Besonders für Säuglinge, ältere und kranke Menschen kann eine Infektion gefährlich werden.

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1: Es gibt nichts Schöneres, als geliebt zu werden. Geliebt um seiner selbst willen oder vielmehr trotz seiner selbst.
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0: Es ist 23 Uhr. 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
4: Ich bin Tine Klimach. Bundeskanzler Friedrich Merz nutzt den Rücktritt von Unionsfraktionschef Jens Spahn für einen größeren Umbau seiner Regierung. Gesundheitsministerin Nina Warken wird neue Kanzleramtschefin und CDU-Generalsekretär Carsten Lindemann ihr Nachfolger im Gesundheitsministerium.
5: Und Digitalstaatssekretär Amthor wird neuer Bund-Länderbeauftragter im Kanzleramt. Doch unklar ist, was mit Verkehrsminister Schnieder passiert. Der teilte einzelnen Bundestagsabgeordneten am frühen Morgen in einer SMS mit, dass der Kanzler ihn entlassen werde und dies um 9 Uhr im Kanzleramt verkünden würde. Das tat Merz aber nicht. Dass der Kanzler dazu schwieg, liegt offensichtlich daran, dass der vorgesehene Nachfolger, der CDU-Bundestagsabgeordnete Günzler, Merz erst zugesagt, dann aber mitten in der Nacht wieder abgesagt habe. Die Gründe sind unklar. Aus Berlin, Dirk Zeitler.
4: Die USA und Großbritannien planen US-Regierungskreisen zufolge kommende Woche ein hochrangiges Treffen in London, um über die Lage in der Straße von Hormuz zu beraten. Ein US-Beamter bestätigte der deutschen Presseagentur entsprechende Pläne. Zum konkreten Programm, Datum und den Teilnehmern gab es zunächst keine Angaben. Campingplätze, Ferienanlagen und ganze Orte werden geräumt. Wegen der sich weiter unkontrolliert ausdehnenden Waldbrände an Frankreichs Atlantikküste wurden inzwischen rund 110.000 Menschen evakuiert. Auch in Spanien lodern Feuer. Wegen der schweren Waldbrände hat Madrid für die Umgebung der Hauptstadt und eine weitere Region den Notstand ausgerufen.
6: Rund um die Hauptstadt Madrid mussten mehr als 11.500 Menschen ihre Häuser verlassen. Sie warten bei Freunden, Verwandten und in Notunterkünften, ob die Brände eingedämmt werden können. Starke Windböen und hohe Temperaturen erschweren die Löscharbeiten. Der Katastrophenschutz des Militärs hat das Kommando übernommen. Mit Temperaturen bis zu 44 Grad in Andalusien leidet Spanien derzeit unter extremer Hitze. Auch an der französischen Atlantikküste ist es mit 36 Grad sehr heiß. Aus Spanien, Julia Macher.
4: Zum Sport. Jürgen Klopp ist mit klaren Botschaften in sein Amt als Bundestrainer gestartet. Der 59-Jährige versprach keine schnellen Erfolge, rief aber zu einem gemeinsamen Traum vom WM-Titel 2030 auf. Sein erstes Länderspiel als Bundestrainer ist Ende September in der Nations League gegen die Niederlande.

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1: Liebe ist leise. Sie preist ihren Wert nicht an wie ein Händler seine Waren. Eher gleicht sie einer Blume, die abseits der vielbegangenen Wege steht und märchenhaft aufblüht, wenn jemand sie mit den Augen des Herzens sieht.
2: Und auf Polnisch. 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
0: Es ist 0 Uhr. 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
3: Ich bin Tine Klimach. Die bisherige Gesundheitsministerin Nina Warken wird neue Kanzleramtschefin. Das teilte Bundeskanzler Friedrich Merz in Berlin mit. Sie folgt auf Thorsten Frey, der an die Unionsfraktionsspitze wechseln soll. Für Warken übernimmt Carsten Linnemann das Gesundheitsressort. Merz kündigte für die kommenden Wochen weitere Veränderungen im Kabinett an.
4: Darüber werde ich zu gegebener Zeit Sie informieren, aber diese Entscheidungen brauchen nicht zuletzt angesichts der Sommerpause noch ein paar Tage und vielleicht auch mehr Zeit.
3: Damit ist auch eine weitere Nachbesetzung gemeint, auf die Kanzler Merz nicht einging. Eigentlich sollte auch Verkehrsminister Schnieder seinen Platz räumen. Sein geplanter Nachfolger Fritz Günzler, Finanzexperte der Union, hatte aber kurz vor knapp abgesagt. Bundesinnenminister Dobrindt hat die Ausweitung von Abschiebungen nach Afghanistan gegen Kritik verteidigt. Wer nach einem abgelehnten Asylverfahren ausreisepflichtig sei, müsse auch mit einer Abschiebung rechnen, sagte er. Zuvor war bekannt geworden, dass künftig nicht mehr nur Straftäter und Gefährder für Abschiebungen identifiziert werden sollen. Flüchtlingsrat und Linke kritisieren das als unverantwortlich bzw. als Vorstoß gegen den Menschenrechtsschutz. TikTok gefährdet Kinder und Jugendliche nach vorläufigen Ermittlungsergebnissen der EU-Kommission durch niedrige Schutzstandards. Die Brüsseler Behörde kritisiert unter anderem, dass Fremde die öffentlichen Benutzerkonten von Minderjährigen sehen und die jungen Nutzer auch mit missbräuchlichen Absichten kontaktieren könnten.
5: 200 Millionen Nutzer hat TikTok in Europa. Kinder und Jugendliche brauchen mehr Schutz, meint die EU-Kommission. Bis jetzt könne jeder in die öffentlichen Nutzerkonten sehen. Das müsse sich ändern. Künftig sollten nur noch von den Jugendlichen selbst akzeptierte Nutzer in die Konten schauen dürfen. TikTok weist die Kritik zurück. Die EU-Kommission hat in den vergangenen Monaten schon ein Verfahren wegen Suchtrisiken gegen TikTok eingeleitet und von Snapchat, Facebook und Instagram verlangt, dass das Mindestalter von 13 Jahren besser kontrolliert wird. Aus Brüssel, Dieter Ebeling.
3: Hunderttausende werden heute in Berlin zum Christopher Street Day erwartet. Die Demonstration soll mittags beginnen und dann an der Siegessäule vorbei zum Brandenburger Tor führen. Abends tritt Sängerin Sarah Connor auf. Schon einen Abend vorher war bereits Rapperin Icky Mel aufgetreten. Das Motto des CSD lautet dieses Mal: Haltung ist hot.

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1: Rache ist das Eingeständnis schmerzlichen Getroffenseins. Es zeugt nicht von Seelengröße, sich von Beleidigungen beeindrucken zu lassen. Derjenige, der dich verletzt hat, ist entweder stärker oder schwächer als du. Ist er schwächer? Schone ihn. Ist er stärker? Dich.

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1: Wenn einem die Treue Spaß macht, dann ist es Liebe.
2: Und auf Polnisch. Kiedy komuś wierność sprawia przyjemność, to musi to być miłość.
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3: Ich bin Tine Klimach. Kanzler Friedrich Merz bildet sein Kabinett um, weil Thorsten Frey neuer Fraktionschef der Union werden soll. Das läuft aber alles andere als glatt. Jetzt hat sich Frey dazu geäußert.
4: Das Ganze sei einfach Pech gewesen, sagte Frey in Stuttgart. Das gäbe es auch in der Spitzenpolitik. Es geht um die Hängepartie bei der Besetzung des Verkehrsministeriums. Minister Schnieder hatte einigen Abgeordneten schon mitgeteilt, dass er entlassen wird. Als der Kanzler dann vor die Presse trat, passierte das aber nicht, weil der vorgesehene Nachfolger Günzler kurzfristig abgesagt hatte. Wie es nun weitergeht, ist offen. Klar ist aber, neue Kanzleramtschefin wird Gesundheitsministerin Warken und ihren Job soll CDU-Generalsekretär Herr Linnemann übernehmen. Aus Berlin Thomas Brockt.
3: US-Präsident Trump hat der Europäischen Union nach der Milliardenstrafe gegen Google mit 9 Zöllen gedroht. Auf seiner Plattform Truth Social kündigte er zunächst eine Untersuchung gegen die EU an. Diese solle klären, ob amerikanische Unternehmen benachteiligt würden. Anschließend könne ein erheblicher Zoll auf EU-Importe folgen. Die EU-Kommission hatte Google zuvor wegen Wettbewerbsverstößen zu einer Strafe von 890 Millionen Euro verurteilt. Schwere Waldbrände halten Frankreich und Spanien weiter in Atem. Während bei Madrid und in einer anderen spanischen Region der Notstand ausgerufen wurde, mussten an der französischen Atlantikküste 10.000 weitere Touristen vorsorglich ihre Urlaubsquartiere räumen. In beiden Ländern sprechen die Behörden von ungünstigen Wetterbedingungen, die die Löscharbeiten erschweren. Zum Sport. Jürgen Klopp ist neuer Bundestrainer der Fußballnationalmannschaft. Der 59-Jährige tritt die Nachfolge des bei der WM gescheiterten Julian Nagelsmann an. Es sei ein sehr, sehr besonderer Tag für ihn, sagte Klopp bei seiner Vorstellung in Frankfurt.
5: Jürgen Klopp will beim DFB jeden Stein umdrehen und das dürfte ungemütlich werden für den Verband. Aber Klopp will langfristigen Erfolg, darum will er auch einige Strukturen verändern. In den kommenden Tagen und Wochen werde er viele Spieler anrufen und treffen. Beim Supercup zwischen Bayern und Dortmund wird er dann auf der Tribüne sitzen. Im September bekommt Klopp dann gleich seine ersten 4 Spiele am Stück in der Nations League. Zwar verspricht er keine schnellen Erfolge, dennoch wollen die Fans da schon Fortschritte sehen. Thomas Bremser, Redaktion.
3: Der DFB hat Jürgen Klopp als Bundestrainer bis zur WM 2030 verpflichtet. Außerdem wird Per Mertesacker Geschäftsführer beim Deutschen Fußballbund.

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1: Psalm 23.
2: Gott ist mein Hirte, mir wird nichts mangeln. Er weidet mich auf einer grünen Aue und führt mich zum frischen Wasser. Er erquickt meine Seele, mein Weg ist ohne Gefahr. Denn er selbst ist es, der mich leitet. Mit Güte und Freundlichkeit umgibt mich Gott, solange ich lebe. Und ich habe Wohnrecht in seinem Haus, jetzt und in Ewigkeit.

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1: Es gibt nur wenige Momente im Leben, an denen wir bewusste Entscheidungen fällen. Die meisten Ereignisse rasen unverhofft wie ein Komet auf uns zu. Genau dann wünsche ich Ihnen eine schützende Hand und die Gewissheit, völlig richtig gehandelt zu haben.
2: Und jetzt auf Polnisch. 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
3: Ich bin Tine Klimach. Es ist ein ziemlich beispielloser Vorgang. Bundeskanzler Friedrich Merz will seinen Verkehrsminister Patrick Schnieder entlassen, steht aber ohne Nachfolger da. Schnieder bleibt nur deshalb vorerst im Amt. Nicht nur in der Opposition wird von einem Chaos gesprochen.
4: Als Merz am Morgen zu einem Statement kommt, sind an seiner Seite die neue Kanzleramtschefin Warken, der neue Gesundheitsminister Linnemann und der neue Bund-Länder-Koordinator Amthor. Einer aber fehlt, der neue Verkehrsminister. Dabei ist bereits klar, dass Schnieder gehen muss. Das hatte der CDU-Politiker selbst in einer SMS an Abgeordnete mitgeteilt. Der vorgesehene Nachfolger, der CDU-Finanzpolitiker Günzler, machte in den frühen Morgenstunden aber einen Rückzieher. Aus fachlichen Gründen, wie er sagte, er sei nicht der Richtige für diese Position. Aus Berlin, Dirk Zeitler.
3: VW-Chef Oliver Blume will sein Sparpaket für den Konzern noch in diesem Jahr verabschieden. Diesen Zeitplan nannte Blume im Interview mit der Deutschen Presseagentur. 4 Werke und bis zu 50.000 Stellen zusätzlich stehen auf der Kippe. Außerdem hat VW den nächsten Gewinneinbruch verkündet.
5: Vor allem Betriebsrat, Gewerkschaften und das Land Niedersachsen als Miteigentümer stemmen sich gegen noch mehr Jobabbau. Dass die Werke in Emden, Hannover, Zwickau oder der Tochter Audi in Neckarsulm ganz geschlossen werden, soll verhindert werden. Dass Handlungsbedarf besteht, zeigen erneut die Zahlen. Im zweiten Quartal ist der Konzerngewinn weiter um mehr als 30% auf 1,5 Milliarden Euro eingebrochen. Gegensteuern will VW-Chef Blume so: Verwaltung schrumpfen, Kapazitäten in den Werken abbauen, weniger Modelle anbieten. Jan-Henner Reitze, Nachrichtenredaktion.
3: TikTok gefährdet Kinder und Jugendliche nach vorläufigen Ermittlungsergebnissen der EU-Kommission durch zu niedrige Schutzstandards. Die Brüsseler Behörde kritisiert unter anderem, dass Fremde die öffentlichen Benutzerkonten von Minderjährigen sehen und die jungen Nutzer auch mit missbräuchlichen Absichten kontaktieren können. Die WHO ruft wegen mehrerer Erkrankungen an West-Nil-Fieber in Südeuropa zu verstärkter Wachsamkeit auf. Besonders in Griechenland und Italien ist die Zahl der Erkrankungen in den vergangenen Wochen gestiegen. In Griechenland wurden seit Jahresbeginn 21 Fälle bestätigt, in Italien ebenso viele. Das Virus wird durch Mücken übertragen. Die WHO rät deshalb, sich vor Mückenstichen zu schützen und bei hohem Fieber nach einem Mückenstich sofort ärztliche Hilfe zu suchen.